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1: Die Nachrichten mit Robert Levin. Guten Morgen.
2: The winner of the Eurovision Song Contest 2026 is...
3: Congratulations to Bulgaria!
1: Bulgarien hat überraschend den Eurovision Song Contest gewonnen. Das Land gehörte nicht zu den Top-Favoriten und ließ Israel auf Platz 2 und Rumänien auf Platz 3 mit weitem Abstand hinter sich. Vom ESC in Wien berichtet Oliver Schosch.
4: Es war ein sensationeller Sieg für Dara aus Bulgarien mit riesigem Abstand. Sie holte 516 Punkte, 173 Punkte mehr als der zweitplatzierte Noam Betan aus Israel. Bulgarien bekam sowohl die meisten Jurystimmen als auch die meisten Publikumsstimmen. Im kommenden Jahr findet der Eurovision Song Contest also zum allerersten Mal in Bulgarien statt. Der große Favorit Finnland landete nur auf Platz 6. Sehr enttäuschend verlief der Abend auch für Deutschland und Sarah Engels. Sie erreichte mit 12 Punkten nur Platz 23 und wurde Drittletzte.
1: In der norditalienischen Stadt Modena ist ein Mann mit einem Auto in eine Gruppe von Fußgängern gerast. 8 Menschen wurden verletzt, darunter auch eine deutsche Urlauberin. Bettina Weitz, WDR-Rom.
5: Eine der 4 Schwerverletzten wurde vom Auto in eine Schaufensterscheibe gedrückt, sodass ihr beide Beine amputiert werden mussten. 4 weitere Personen wurden leichter verletzt. Ministerpräsidentin Meloni nannte den Vorfall sehr schwerwiegend und sprach den Verletzten und deren Familien ihre Anteilnahme aus. Sie bedankte sich auch bei den Bürgern, die den Mann beim Versuch zu fliehen stoppten, und das, obwohl er ein Messer gezückt hatte. Die Polizei fasste den mutmaßlichen Täter, einen etwa 30-jährigen Italiener mit marokkanischen Wurzeln. Sein Motiv ist weiter unklar. Laut Behörden hatte er in der Vergangenheit psychische Probleme gehabt.
1: Weitere Meldungen im Überblick. Die Weltgesundheitsorganisation hat wegen des Ebola-Ausbruchs in der Demokratischen Republik Kongo und in Uganda eine internationale Gesundheitsnotlage ausgerufen. Damit sollen laut WHO Nachbarländer in erhöhte Alarmbereitschaft versetzt und Unterstützung der internationalen Gemeinschaft mobilisiert werden. Es handle sich aber nicht um einen Pandemiealarm. Zum Internationalen Museumstag heute gibt es in vielen Museen in Nordrhein-Westfalen ein Sonderprogramm. Im Kindergartenmuseum in Bergisch Gladbach können Kinder ihren eigenen Teddy gestalten. Das LBL-Industriemuseum Textilwerk Bocholt wirft mit Behind Beauty einen Blick hinter die Kulissen der Schönheitsindustrie. Und das Ludwig-Forum in Aachen zeigt Kurzfilme rund um das Thema Pferde. Vor allem im Bergischen Land findet heute das Radrennen rund um Köln statt. Start ist im Kölner Rheinauhafen, dann führt die Strecke raus aus der Stadt. Vor allem in Bergisch Gladbach sind viele Straßen gesperrt. Unterwegs sind nicht nur Profis, sondern auch viele tausend Breitensportler. Entlang der Strecke von rund um Köln werden tausende Zuschauerinnen und Zuschauer erwartet.
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1: Rock- und Pop-Legende Udo Lindenberg wird heute 80 Jahre alt und das wird in seiner Heimatstadt Gronau groß gefeiert. Helen Erdbrügge erklärt für WDR aktuell, was geplant ist.
6: Das Highlight soll eine Videobotschaft von Udo selbst sein. Er grüßt seine Gronauten, weil er für seinen Geburtstag lieber in die Südsee abhauen will, sagt er. Ein Freund von Udo aus Gronau ist vorab nach Hamburg gefahren und hat einige Kleidungsstücke signieren lassen. Die werden heute auf einer Bühne in Gronau versteigert. Da kann man also echte Unikate kriegen. Es tritt ein Udo-Double auf und es sind auch ganz viele Fans aus ganz Deutschland extra angereist, um Udo-mäßig zu nuscheln und zu tanzen.
1: Das war WDR aktuell. Das Wetter in Nordrhein-Westfalen. Heute zieht von den Niederlanden her Regen durch. Die Sonne ist anfangs über Ostwestfalen Lippe zu sehen, ansonsten nur gelegentlich. Dazu in Schleiden bis 13 Grad, Dortmund 15, in Warendorf 17 Grad. Morgen mal Regen, mal sonnige Momente bei 10 bis 17 Grad. Die Zeit 6.04 Uhr.
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1: Die Nachrichten mit Robert Levin. Guten Morgen. Bulgarien hat überraschend und zum ersten Mal den Eurovision Song Contest gewonnen. Sängerin Dara ließ am Abend alle Favoriten hinter sich.
2: Das ist unglaublich. Ich weiß noch nicht, ob das ein Traum ist oder die Realität.
1: Über den ESC in Wien berichtet Mareike Markosch für WDR Aktuell.
3: Am Ende war es überraschend deutlich. Bulgarien bekam vom Publikum und der Jury mit Abstand die meisten Punkte, nämlich insgesamt 516. Das waren 173 mehr als für den Zweitplatzierten aus Israel. Finnland, das für viele der große Favorit war, landete am Ende auf Platz 6. Sarah Engels war für Deutschland mit der Startnummer 2 ins Rennen gegangen. Trotz einer aufwendigen Choreografie mit viel Pyrotechnik reichte es zum Schluss nur für 12 Punkte und Platz 23. Engels zeigte sich nach der Show trotzdem zufrieden. Sie sei dankbar für die Erfahrung, habe ihr Bestes zeigen dürfen und, so wörtlich, mein Leben geht weiter.
1: Die Weltgesundheitsorganisation hat wegen des Ebola-Ausbruchs in Zentralafrika eine internationale Gesundheitsnotlage ausgerufen. Bisher sind mindestens 88 Menschen gestorben. Katharina Niesen, WDR Aktuell.
4: Das Virus ist in der Demokratischen Republik Kongo und im Nachbarland Uganda ausgebrochen. Neben den Todesfällen gibt es auch hunderte Verdachtsfälle. Mit der internationalen Gesundheitsnotlage will die WHO weitere Nachbarländer in Alarmbereitschaft versetzen und internationale Partner um Unterstützung bitten. Die Experten machen sich vor allem Sorgen, weil es gegen die spezielle Ebola-Variante weder einen Impfstoff noch eine spezielle Behandlung gibt. Die Sterblichkeitsrate liegt bei bis zu 50%. Ebola ist eine ansteckende und lebensbedrohliche Infektionskrankheit. In den Jahren 2014 und 2015 waren bei einem Ausbruch in Westafrika mehr als 11.000 Menschen gestorben.
1: Weitere Meldungen im Überblick. In der norditalienischen Stadt Modena ist ein Mann mit einem Auto in eine Gruppe Fußgänger gerast. 8 Menschen wurden verletzt, 4 von ihnen schwer. Eine der Schwerverletzten ist eine deutsche Touristin. Der Fahrer des Wagens wurde festgenommen. Er hatte nach der Fahrt noch versucht, Passanten mit einem Messer zu verletzen. Bei einer internationalen Vergleichsstudie zum Wohlbefinden von Kindern ist Deutschland im unteren Mittelfeld gelandet, auf Platz 25 von 37 bewerteten Ländern. Das Kinderhilfswerk UNICEF sagte, dass vor allem das Abschneiden bei der Bildung alarmierend sei. Die ersten Plätze beim Kindeswohl belegten die Niederlande, Dänemark und Frankreich. Auf dem Bundestag in Berlin weht heute die Regenbogenflagge. Wie schon im letzten Jahr wird sie anlässlich des Internationalen Tags gegen Homophobie gehisst. Bundestagspräsidentin Klöckner hat das angeordnet. Zum Christopher Street Day wird es weiter keine Regenbogenflagge auf dem Bundestag geben. Dafür war Klöckner letztes Jahr kritisiert worden.
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1: Vor allem im Bergischen Land findet heute das Radrennen rund um Köln statt. Besonders in Bergisch Gladbach wird es auch für Straßensperrungen sorgen. Entlang der Strecke werden wieder tausende Zuschauerinnen und Zuschauer erwartet. Lena Wensch, WDR Köln.
5: Schon zum 108. Mal findet rund um Köln statt. Damit zählt das Rennen zu den ältesten Straßenradrennen Deutschlands. Gestartet wird am Kölner Rheinauhafen und von dort aus geht es dann quer durch das Bergische Land, bevor das Ziel dann wieder in Köln liegt. Herausfordernd ist dabei nicht nur die Strecke von bis zu 120 Kilometern, sondern auch die vielen Höhenmetern und die bekannte Kopfsteinpflasterpassage hinauf zum Schloss Bensberg. Die Straßensperrungen beginnen jeweils etwa 30 Minuten vor der Durchfahrt und richten sich nach dem Rennverlauf.
1: Das war WDR Aktuell. Das Wetter in Nordrhein-Westfalen. Heute zieht Regen durch, die Sonne ist kaum zu sehen, nur anfangs über Ostwestfalen-Lippe. In Remscheid bis 13 Grad, Bergheim 15, in Gütersloh 17 Grad. Morgen mal Regen, mal sonnige Momente, am Nachmittag einzelne Gewitter bei 10 bis 17 Grad. Die Zeit 7.04 Uhr.
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1: 8 Uhr ist es, ich bin Katharina Niesen und zuerst gucken wir nochmal auf die Planänderungen in Gelsenkirchen, die Schalke-Fans ohne Ticket für heute betrifft. Die eigentlich geplante Aufstiegsfeier in die erste Liga ist ja abgesagt. Der Verein hat sich zusammen mit Stadt und Polizei dagegen entschieden, vor dem Stadion zu feiern. Warum, sagt Steffi Orbach?
2: Es geht um Bedenken in Sachen Sicherheit. Der Verein sagt, es könnte zu eng werden, wenn rund 60.000 Fans nach dem letzten Saisonspiel heute aus dem Fußballstadion kommen und draußen noch weitere Zehntausende dazukommen. Schalke will stattdessen nur im Stadion feiern. Außerdem soll es abends eine Drohnenshow geben, die man auch von weiter weg sehen kann. Alle Spiele der zweiten Liga starten heute gleichzeitig um 15.30 Uhr und es geht auch aus NRW-Sicht noch richtig um was. Paderborn kämpft um den Aufstieg von Platz 4 aus. Düsseldorf und Bielefeld kämpfen gegen den Abstieg.
1: Die irgendwie ja gewohnte Meisterfeier in Liga 1 gibt's heute ab 13.30 Uhr in München auf dem Marienplatz. Als nächstes geht's um ein Virus, das gerade wieder in Afrika ausgebrochen ist, Ebola. Die Weltgesundheitsorganisation hat deswegen eine internationale Notlage ausgerufen. In der Demokratischen Republik Kongo sind schon 80 Menschen gestorben, im Nachbarland Uganda mindestens einer. Die WHO will international Geld freimachen durch die Notlage. Sie sagt, es ist kein Pandemiealarm. Und wer fühlt's? Bulgarien hat gestern den ESC gewonnen. Völlig überraschend. Reporter Leo Braun war in Wien dabei.
3: Alle sind ausgerastet, alle haben sich gefreut und dieses Bangaranga gesungen und sind rumgehüpft. Und es war so eine krasse Stimmung. Das war wirklich so eine Spannung. Ich komme immer noch gar nicht klar darauf. Habe ich lange nicht erlebt. Und das ist wirklich krass gewesen.
1: Auf Platz 2 ist Israel gelandet. Heute ist Internationaler Museumstag. Da gibt es in vielen Museen auch in NRW besondere Aktionen. Zum Beispiel im LWL Industriemuseum, Textilwerk Bocholt. Da geht es um die Schönheitsindustrie. Das Ludwig-Forum in Aachen zeigt Kurzfilme rund ums Thema Pferde.
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4: In NRW viele Wolken heute, da kommt auch mal die Sonne durch. Stellenweise regnet es aber auch so ein bisschen. Das alles bei 14 bis 17 Grad und der Start in die neue Woche verregnet. Und so bleibt das wohl auch. Bis Mittwoch Richtung Pfingsten wird es dann aber warm mit Sonne. Schauen wir noch auf Bremen. Auch da viele Wolken heute, aber es bleibt trocken. Und Berlin wacht auf mit fast 17 Grad heute mit Maxi-Werten und natürlich mit Sonne.
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5: It's unbelievable. I still don't know if this is a dream or reality. Thank God for everything that is going on tonight. It's the first time Bulgaria ever win Eurovision!
4: Yay, ist das nicht niedlich? Das ist Dara. Bulgarien ist sowas von am Feiern. Sie holt den ESC-Sieg in Wien mit Bangaranga. Ihr habt es eben schon in den Nachrichten gehört. Zittern bis zur letzten Sekunde. Und dann rauscht Bulgarien einfach mal an Israel vorbei. Sprechen wir gleich drüber. So gegen 20 vor 9. Merhaba euch allen.

0: Smalltalk-Thema Nummer 1. Irgendwie immer das Wetter, oder? Vor allem im Moment dieses Mitte Mai, kalt, nass, windig, verregnet da draußen. Was ist los, bitteschön?
1: Ganz blöde Frage, wie findest du das Wetter heute?
2: Echt beschissen.
1: Gibt es irgendwelche Sprüche, die dir da so helfen?
2: Also ich bin immer ein Positivdenker und denke einfach, nächste Woche wird es besser oder irgendwann wird es auf jeden Fall besser werden.
3: Guter Schirm ist alles.
1: Es gibt kein schlechtes Wetter, nur schlechte Kleidung.
2: Genau.
1: Auf welche Wetterweisheiten kannst du verzichten?
2: Dieses mit nicht aus Zucker sein, ich finde, das ist so nervig. Das hört man so oft von Deutschen irgendwie.
4: Schlechtes Wetter gibt es immer, wie heute zum Beispiel. Diese Sprüche helfen da auch nicht weiter.

0: Sie haben uns geprägt wie kein anderer Star. Oder unsere Mamas. Wir feiern ihren Look so wie Alice aus Berlin.
1: Sie hatte so ganz tolle Miu Miu spitze Pumps. Und die hat sie dann abiniert mit einer gestreiften Hochbundhose, wo sie dann halt einfach ein enges Top reingesetzt hat und dann aber eine Weste draufgesetzt hat. Also sie war da immer schon sehr frei, hat Dinge zusammengesetzt, die auf den ersten Blick nicht zusammenpassen, aber geil aussehen.
0: Ah, wie gut klingt das denn, bitte schön. Absolute Stilikonen, unsere Mamas. Und das macht was mit uns, oder? Die Frage geht an Nora aus dem Cosmo-Style-Team.
2: Ja, also bei Alice aus Berlin, die wir gerade gehört haben, auf jeden Fall diese Marlene Dietrich-inspirierten Looks ihrer Mama, die prägen ihren Stil bis heute.
1: Der Mix ist mir wichtig, also nicht in einer Epoche festzusetzen, nicht in einem Stil festzusetzen, sondern jeden Tag mich so anzuziehen, wie ich mich fühle. Und das ist mein Ausdruck und das bringe ich in die Welt rein. Insofern, grazie Mama!
2: Ja, Mama ist Italienerin. Ja. Manche meinten zu mir aber auch, sie tragen bis heute bestimmte Pieces, die sie mal von ihrer Mama weitergegeben bekommen haben, gerne.
0: Kenne ich so gut. Meine Mama ist mit 17 von Kurdistan zum Studieren nach Paris gegangen und hat sich dann irgendwann so einen richtig geilen weißen Blazer gekauft. Also quasi von ihrem Ersparten. Sie hat in einem Café gejobbt, immer sowas zur Seite gelegt, bis es dann endlich soweit war. Und ich sag dir, Nora, dieser Blazer, ne, der ist mir absolut heilig. Der hat für mich forever so einen Ehrenplatz in meinem Kleiderschrank. Kennst du das auch?
2: Ja, bei mir gibt es so ein L.O.G.G.-Pulli, also so ganz altes H&M, den meine Mama schon auf Fotos vor meiner Geburt anhatte.
0: Ja.
2: Und ich trage den heute noch manchmal. Also der ist wirklich ja einfach so beige gestrickt, irgendwie geht einfach nicht kaputt anscheinend. Yara aus Berlin, die überlegt jetzt im Frühling auch wieder, sowas von ihrer Mama rauszuholen.
1: Es gibt eine so eine runde, rote Sonnenbrille, die habe ich von ihr bekommen und eine Lederjacke.
2: Die Lederjacke mit so krassen Fransen in Bunt ist für Yara schon besonders, auch solche Teile zu tragen.
1: Vielleicht schon noch ein Gefühl irgendwie von so ein Stück Mama bei sich haben, also so ein Stück Geborgenheit auch irgendwie.
2: Ja, sowas in die Richtung meinten einige bei meiner Umfrage, sehr cute.
0: Oh ja, auf jeden Fall, das ist cute. Kann man das eigentlich auch wissenschaftlich erklären, wie diese Looks unserer Mütter, sag ich mal, uns prägen, unseren Stil, vielleicht ja auch unser Kaufverhalten?
2: Ja, Studien zeigen, dass unsere Familien uns früh darin beeinflussen, aus welchem Segment wir unsere Kleidung überhaupt auswählen. Ne? Also wenn deine Eltern jetzt zum Beispiel Secondhand gut finden oder bestimmte Marken oder immer Fast Fashion kaufen, dann gehst du erstmal auch eher in diese Läden.
0: Okay.
2: Soziales Lernen nennt sich das, dass du solche Entscheidungen einfach erstmal übernimmst, weil du das als normal ansiehst. Und bei Mutter-Töchter-Beziehungen fand ich spannend, dass sich das da dann irgendwann umkehrt. Also die Mütter legen sozusagen den Grundstein und irgendwann sind dann die Töchter für die Mütter eher die Trendberaterinnen und inspirieren deren Look dann wieder. Das zeigt eine Studie aus vergangenem Jahr.
0: Also Stil-Icon-Mama geht nicht anders, würde ich sagen. Ich danke dir, Nora.
3: Neu in Cosmo aus Jamaika. 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

0: Cosmo hört ihr am Sonntagmorgen 8.40 Uhr, ganz Wien beim ESC gestern und heute Nacht einfach nur so hoch. Bangaranga, der Gewinnersong von Bulgarien beim ESC 26. Und der Kollege Daniel, der war bei uns dabei beim Finale. Moin Daniel, erstmal hello.
1: Guten Morgen, hi Susanne.
0: Alles fit bei dir? Bist du gut ausgeschlafen? Wahrscheinlich kaum, ne?
1: Vermutlich. Es geht so, aber 3 Stunden müssen jetzt reichen.
0: Ja, okay, gut. Wie sehr ist Dara und Bulgarien gestern gefeiert worden? Erzähl uns.
1: Na, zu allen Dingen ist das ja für sie ein Riesenerfolg. Bulgarien war oft auch nicht beim ESC dabei aus finanziellen Gründen. Jetzt sind sie gerade dieses Jahr wieder da und dann passiert das hier.
2: Ja. It's the first time Bulgaria ever win Eurovision!
1: Also da kann man eine gewisse Freude durchaus hören und es gab auch viele Fans, die sie gefeiert haben. Ich habe zum Beispiel an der U-Bahn nach dem ESC einige getroffen, die gesagt haben, natürlich können wir den auch singen, den Song.
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1: Surrender to the blind. Also sie sind so ein bisschen neben dem Ton, aber trotzdem machen sie das relativ gut, finde ich. Also man muss schon sagen, viele haben sich sehr, sehr gefreut, dass Bulgarien gewonnen hat. Denn wie gesagt, sie haben es noch nie geschafft und jetzt mit so einem super aktuellen Song auch noch. Also da ist die Freude schon groß.
0: Ja, also große Sensation. Bulgarien holt sich den ESC 2026. Und man muss ja sagen, Daniel, es war wirklich eine ganz, ganz knappe Nummer. Ich bin nicht so eine ESC-Maus, aber ich musste gestern gucken. Israel stand bis kurz vor knapp auf Platz 1. Und da wissen wir ja auch, ein Land, das sehr in der Kritik steht. Da gab es viele Demos, Proteste. Einige Länder haben beim ESC nicht mitgemacht. Wie war denn die Stimmung gestern, als nicht so klar war, wer gewinnt und auch danach?
1: Ja, also tatsächlich wurde eigentlich während des Auftritts von Noam Bertan, dem israelischen Sänger, nicht irgendwie gebuht oder groß gepfiffen, vielleicht vereinzelt mal. Das ging insgesamt, ja, da war es relativ ruhig. Aber bei der Punktevergabe dann, als Israel sich nach ganz vorne vorgearbeitet hatte, da waren dann auch einige nicht so einverstanden und hatten gebuht. Aber interessant fand ich, und das habe ich auch direkt nach der Show festgestellt, dass es auch Leute aus Israel gab, die gesagt haben, ja, vielleicht war es gar nicht so gut gewesen oder wäre es nicht so gut gewesen, wenn wir gewonnen hätten.
4: We are very stressed that we'll win, so... For us it's the perfect result.
1: Ja, das sagt zum Beispiel diese Frau aus Israel. Zweiter ist viel besser gewesen, weil wenn Israel gewonnen hätte... Ach verdammt, Susan, das war Bulgarien. So, das ist die Frau aus Israel. Pass auf, pass auf.
4: Because then it would be the end of Eurovision. We're making too much chaos.
1: Ja, sie sagt eben, okay. Es würde viel zu viel Chaos geben, wenn Israel gewonnen hätte. Dann wären die Diskussionen wieder groß gewesen wahrscheinlich.
0: Okay, also da hören wir raus. Unterm Strich vielleicht doch die gute oder bessere Lösung mit Bulgarien. Die Feier war riesig. Lass uns noch mal einen ganz kurzen Blick auf Deutschland werfen. Sarah Engels, Platz 23. Also drittletzter Platz. Vielleicht doch nicht so on fire gewesen, oder?
1: Naja, sie hat den Auftritt schon sehr, sehr gut gemacht, das muss man sagen. Aber sie hat auch selbst gesagt...
5: 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Und alles andere liegt nicht in meiner Macht, Leute.
1: Ja, denn man muss auch sagen, der Song war jetzt nicht so, dass er sich total abgehoben hat vom übrigen ESC-Sound. Und das ist ja das Wichtige eigentlich beim Song Contest, dass du einen bleibenden Eindruck hinterlässt. Mhm. Und ich glaube, viele haben Sarah einfach am Ende dann vergessen, weil der Song leider doch nicht ganz so besonders war.
0: Aber ihr Statement eben gerade fand ich dann doch ganz süß, muss ich sagen. Oder Daniel, ich danke dir für die Infos und Grüße gehen raus nach Wien. Daniel zum ESC 2026 Bulgarien. Dara hat gewonnen.

0: Für immer und immer auch so ein richtig schöner Sonntagssong, oder? 8.50 Uhr ist es. Richtig laid back und smooth, aber auch laut und voller Energie. Das kann er wirklich alles mit seinen Sounds. Usher K natürlich. Ohne Frage einer der wichtigsten Stimmen des modernen Afrobeats aus Nigeria. Stars wie Travis Scott, Wizkid, mit ihnen hat er zusammengearbeitet. Und 2023, vielleicht wisst ihr es noch, komplett ausverkauftes Konzert in London in der O2 Arena. 20.000 Leute, sage ich nur. Da hat ihn so ein Helikopter auf die Bühne geflogen. Also so richtig Superstar-Vibes. Und jetzt sein viertes Album. Money, das ist raus. Ein Mix aus Amapiano-Beat, Gesang auf Yoruba. Ganz nice, vor allem der Song Rora. Da geht's unter anderem um das. Hier hat Usher K uns in einem Interview erzählt.
1: Meine Eltern waren sehr gastfreundlich, aber mit ihren Kindern waren sie streng. Deshalb haben sie mir nicht die Möglichkeit gegeben, mit vielen Freunden zusammen zu sein. Denn sie wussten, dass ich sehr eigensinnig bin. Wenn ich rausgegangen bin, musste ich sehr früh wieder zurück sein. Andere Kinder in der Nachbarschaft wurden nicht so erzogen. Die durften bis in die Nacht draußen bleiben.
0: Okay, kleiner Einblick, ne, in Usher K's Kindheit. Sein neues Album Money ist unser Liebstes der Woche hier in Cosmo. Da findet ihr alle Infos auf cosmoradio.de. Haben wir einiges zusammengetippt für euch. Und hier ist er, so nice, Usher K mit Rora. Merhaba.

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1: 9 Uhr, ich bin Katharina Niesen. Beim ESC hat es in der Nacht eine Überraschung gegeben.
2: The winner of the Eurovision Song Contest 2026 is...
1: Bulgarien hat also gewonnen und zwar zum ersten Mal überhaupt für Sängerin Dara, alles wie ein Traum.
3: I still don't know if this is a dream or reality. It's the first time Bulgaria ever win Eurovision!
1: Für Deutschland ist es am Ende der drittletzte Platz geworden, 23. Rund um den ESC hat es dieses Jahr ja viel Protest gegeben. 5 Länder sind sogar ganz weggeblieben, weil Israel dabei sein durfte, trotz der Gewalt im Nahen Osten. Der israelische Beitrag ist am Ende auf Platz 2 gelandet. Vielleicht habt ihr auch die Bilder gesehen, Trümmerteile wie Flügel oder Propeller in Vorgärten, mitten in einem Wohngebiet in Baden-Württemberg. In der Nähe von Mannheim ist gestern ein kleines Flugzeug abgestürzt. Leonie wohnt da.
4: Man hat die Luft gehört quasi, dass wie die so rauscht, wie als das Flugzeug so runtergestürzt ist. Und dann halt den Knall und dann hat man auch, als ich aus dem Fenster geguckt habe, habe ich nur noch gesehen, wie die großen Teile so runterstürzen.
1: 2 Männer sind bei dem Absturz gestorben. Gestartet war das Flugzeug vorher in Aachen. Auf dem Bundestag in Berlin sieht man heute eine Regenbogenflagge, wie schon im letzten Jahr zum Internationalen Tag gegen Homophobie. Angeordnet hat das Bundestagspräsidentin Klöckner. Zum Christopher Street Day wird es weiter keine Regenbogenflagge geben. Dafür gab es letztes Jahr Kritik für Klöckner. Und zum Schluss noch Fußball. Bei den Männern steht heute auch in der zweiten Bundesliga der letzte Spieltag an. Paderborn will vom 4. Platz aus noch den Aufstieg schaffen. Bielefeld und Düsseldorf kämpfen gegen den Abstieg. Alle Spiele gehen heute gleichzeitig los um 15:30 Uhr.
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5: In NRW viele Wolken heute, da kommt kaum die Sonne durch. Stellenweise regnet es auch so ein bisschen, das alles bei 14 bis 17 Grad. Und der Start in die neue Woche ja verregnet und so bleibt es wohl auch noch so bis Mittwoch. Richtung Pfingsten wird es dann aber warm mit ganz viel Sonne. Schauen wir noch auf Bremen, auch da viele Wolken, aber es bleibt trocken. Und Berlin, ja, Berlin wacht auf mit Sonne. Maxi-Werte von 17 Grad sind da drin im Laufe des Tages.
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5: So ist es, ich bin für euch am Start. Moin und Merhaba euch allen und ein Welcome in Cosmo. Ira Star habe ich jetzt für euch. Where do we go?

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2: Und da könnt ihr jetzt Tickets gewinnen bei mir in Cosmo für Next Level Chanson, sag ich mal, und französischen Pop. Für das 21. Jahrhundert kommen von Luisa. Das ist sie. I like. Richtig gute Sounds, oder? 0800 567 4x die 8. Das ist die kostenfreie Cosmo Hotline. Für Luisa aus Frankreich letztes Jahr hatten wir sie schon live on stage beim Cosmo Big Up Festival in Berlin. Das war schon mal richtig gut. Und morgen, ich sag mal so zum Start in die neue Woche, da ist sie in Düsseldorf. Das Konzert ist ausverkauft, aber ihr habt Cosmo. Ich setze euch exklusiv auf die Gästeliste. 0800 567 4x die 8. Für Luisa mit einem Mix aus Reggae macht sie Pop, südamerikanische Einflüsse sind dabei. Chansons sind am Start für euch. Ihr könnt also schön das lange Wochenende morgen nochmal weiter feiern, verlängern. Ruft an 0800 567 und 4x die 8 für Luisa live in Düsseldorf. Es gibt nur noch ein paar ganz wenige Plätze bei uns auf der Gästeliste. Ihr könnt dabei sein und hier ist sie für euch mit Soleil Bleu. Absoluter Sommerhit, wie ich finde. Kurz nach 9 ist es.

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1: Und da habe ich Tickets für euch für morgen Montag in Düsseldorf für Luisa. Sounds aus Frankreich sind das. Und Liane, ja, die könnte damit am Start sein. Und da geht erstmal ein Moin nach Remscheid. Moin, moin.
2: Ja, guten Morgen.
1: Liane, hattest du ein entspanntes, langes Feiertagswochenende? Hoffe ich doch mal.
2: Ja, sehr schönes, langes Wochenende, auf jeden Fall.
1: Okay, das heißt, du musstest nicht arbeiten. Du konntest einfach mal irgendwie Füße hochlegen und alles ist gut.
2: Genau, ich hatte 4 Tage frei.
1: Herrlich. Und jetzt könntest du dieses Gefühl, sag ich mal, noch verlängern oder einen perfekten Start machen daraus in die neue Woche mit Tickets für Luisa. Kennst du ihre Musik? Magst du die?
2: Nur von euch vom Radio ab und zu, aber das hört sich gut an. Und ja, also genau, ich hört sich sehr gut an.
1: Die macht ja so Reggae, die macht auch Pop. Da ist auch Südamerikanisches mit dabei und Chansons. Also das ist so dein Ding.
2: Auf jeden Fall, ja.
1: Dann würde ich sagen, wir schicken dich morgen nach Düsseldorf. Ist auch nicht so weit von Remscheid aus, ne?
2: Nein, das ist eine halbe Stunde, das ist super.
1: Ja, mega, perfekt. Das passt. Und du darfst natürlich immer mitnehmen, ne? Gästeliste ist immer plus eins. Hast du schon irgendwie eine Idee?
2: Also wenn sie Zeit hat, würde ich meine beste Freundin Katrin mitnehmen. Die gewinnt nämlich ab und zu bei euch und nimmt mich immer mit.
1: Ah, sehr gut.
2: Und deswegen habe ich gerade gedacht, beim Möhren schneiden, ich rufe da jetzt schnell an und ich hätte nie gedacht, dass das klappt. Und jetzt kann ich sie mal zurück überraschen.
1: Okay, sag nochmal ganz kurz, wie heißt deine Freundin?
2: Katrin.
1: Okay, Katrin, hopefully hast du morgen Abend Zeit, ich bin mir ziemlich sicher. Dann kommst du mal um die Ecke und sagst so, juhu, guck mal, ich habe Cosmo-Karten. Also ich wünsche es euch total. Für Luisa übrigens Mama Brasilianerin, ne? Deshalb kommt auch so ganz viel Bossa Nova mit rein, Papa Franzose. Es wird, glaube ich, echt großartig. Ihr geht zusammen, hoffentlich, nach Düsseldorf am 18.05. Das ist morgen 20 Uhr im Zack. Und ich wünsche euch richtig, richtig viel Spaß dabei.
2: Mega. Yeah. Ja, vielen Dank.
1: Sehr, sehr gerne.
2: Müssen wir einfach nur an der Kasse Bescheid sagen, oder?
1: Genau, du bleibst jetzt einfach in der Leitung und der liebe Kollege Jenkins, der gibt dir alle Infos mit.
2: Super.

0: Kicks to My Love für euch auf der Playlist in Cosmo. Die Late-Night-Shows in den USA, die verlieren einen ganz großen aus ihrem Business, denn kein anderer als Stephen Colbert. Und ja, ich gebe es gerne zu, ich bin ein Fan von ihm. Stephen Colbert hört auf, beziehungsweise muss aufhören, denn der Sender CBS, der macht Schluss mit seiner Show mit einem Mann, der schon seit Jahren Donald Trumps Politik auseinandernimmt, und zwar genauso.
1: Welcome to the Late Show, everybody. I'm your host, Stephen Colbert. Folks. Donald Trump is in Beijing for his big diplomatic visit to China, or as we're calling it, nothing. We only got 5 shows left. We can't start doing new segments.
0: Herrlich, oder? Ihr hört's, only 5 shows left am Ende, und das ist das Ding. Offiziell heißt es, zu teuer die Show, zu wenig Werbegeld. Aber viele sagen so, Moment mal, das Timing fürs Ende, das ist wild, denn Colbert hat gerade noch einen Milliardendeal im amerikanischen TV-Business kritisiert. Und jetzt das Ende seiner Late-Night-Show. Ja, das ist schon ein bisschen merkwürdig. Seine Attitude aber großartig. Noch bis Donnerstag, 21. Mai, zieht er einfach durch.

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1: FK All Stars, in Reminiszenz an Rio Reiser, halt dich an deiner Liebe fest. Oh ja. Yeah.

0: Cosmo hört ihr am Sonntag. 9.40 Uhr. Ein Merhaba gibt's von mir. Das hier geht aber genauso.
1: Hallöchen.
2: Wer bist denn du?
1: Ich bin Olivia. Aus Springen.
2: Auf dich haben wir ja hier gewartet.
0: Kleines Snippet aus dem Trailer zum Film über Drag Queen Olivia Jones ist das. Könnt ihr gucken in der ZDF Mediathek. Und ihr habt das gehört, ne? Dieses Ich bin Olivia aus Springen. Das ist ihre Geburtsstadt. Die liegt in der Nähe von Hannover und kommt jetzt mit einer Idee um die Ecke. Irene aus dem Cosmo-Team weiß mehr. Hallöchen erstmal.
3: Hallöchen.
0: Ganz im Olivia-Style.
3: Ja, du hast es gesagt. Susanne, Springen ist die Stadt, in der Oliver Knöbel aufgewachsen ist. Also das ist der Künstler, der hinter der Drag Queen Olivia Jones steckt. Und der Bürgermeister und die Gleichstellungsbeauftragte von Springe, die haben jetzt die Idee gehabt, einen Olivia Jones Platz direkt beim alten Rathaus.
0: Hi,
3: ja, das wäre doch was.
0: Das nenne ich mal eine Hommage, oder? Was sagt Olivia dazu?
3: Ja, die findet das super. Laut NDR macht sie das stolz und dankbar zugleich. Auf dem Platz würde sie dann ihr Käffchen mit ihrer Mutter doppelt so gerne trinken.
0: Ist das cute.
3: Und das ist wirklich cute und auch doppelt schön, denn Olivia Jones und ihre Mutter hatten lange eine echt schwierige Beziehung zueinander.
0: Okay.
3: Das hat sie erst kürzlich wieder in einem Interview mit der Bild erzählt. Ist wohl aber in den letzten Jahren wieder besser geworden.
0: Jetzt fragen sich ja viele, warum genau jetzt diese Idee, ne, mit diesem Olivia Jones Platz in Springe, das muss doch an dem Film liegen, ne?
3: Ja, das kann sehr gut sein. Der lief ja diese Woche im ZDF, Olivia, ein Film über ihr Leben. Unter anderem geht's darum, wie es war, in einer kleinen Stadt in den 80ern die ersten Schritte als Travestiekünstlerin zu gehen.
0: Und du hast den schon geguckt und ich kann mir vorstellen, das war wirklich so eine heavy Zeit, ne?
3: Yes, 80er Jahre, ganz anderer Vibe. Offen queer zu sein und Travestiekunst zu machen, das war da wirklich noch ein anderer Schnack. Aber Springes Bürgermeister Christian Spring sagt, die Stadt habe sich verändert, sie sei gleichberechtigter und toleranter geworden und mit einem Olivia-Jones-Platz wolle man das einfach sichtbar machen.
0: Yes, klingt ja fast schon nach so einer beschlossenen Sache.
3: Fast. Im Sommer will der Ortsrat darüber sprechen, denn schlussendlich muss ja sowas demokratisch entschieden werden. Und laut dpa gibt es tatsächlich auch noch andere Ideen, zum Beispiel Platz der Gleichstellung oder Platz der Vielfalt.
0: Mhm, okay, ich muss ganz ehrlich sagen, Olivia-Jones-Platz fände ich fast ein bisschen besser, ne? Ist nicht so schwammig.
3: Ja.
0: Ist irgendwie so mehr Statement. Gibt's denn sowas schon? Also Plätze, Straßen, die nach Drag Queens benannt worden sind?
3: Ja, in den USA, da gibt's auf jeden Fall mindestens schon mal zwei. Einmal den Bianca Pageway in Nashville, laut CNN im Pride Month 2021 eingeweiht. Bianca Page hat ihre Plattform genutzt, um Awareness für HIV und AIDS zu schaffen. Das macht Olivia Jones auch. Und dann gibt es noch den Nina Westway in Columbus. Nina West kennen vielleicht ein paar Leute aus der Castingshow RuPaul's Drag Race. Und auf dem Straßenschild steht nicht nur Nina Westway, sondern auch die Botschaft Be kind.
0: Oh, finde ich schön.
3: Ja.
0: Ne? Kann es nicht oft genug geben. Da könnten wir bald nachziehen. Vielleicht mit dem Olivia Jones Platz. Und zwar in Springe. Ab jetzt so Big City Life in Springe. Stell ich mir gerade vor. Irene, ich danke dir für die Infos. Danke.

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Lover in Cosmo euch allen. Jetzt mit Dance on Musica Jean-Paul und Dua Lipa für euch.

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1: Um 10 mit Katharina Niesen. Nach den Entscheidungen in Liga 1 und 3 gestern bei den Fußballmännern steht heute auch in der zweiten Bundesliga der letzte Spieltag an. Paderborn will vom vierten Platz aus noch den Aufstieg schaffen. 1800 Fans kommen mit nach Darmstadt. Trainer Ralf Kettelmann glaubt an sie und an seine Mannschaft.
2: Aber klar, die wollen jetzt auch alle zum dritten Mal in die Bundesliga aufsteigen, wollen alle am Montag frei nehmen oder schwänzen oder was auch immer und in der Stadt feiern.
1: Bielefeld und Düsseldorf kämpfen gegen den Abstieg. Dann habt ihr vielleicht schon die Schlagzeile eben gesehen. Die Weltgesundheitsorganisation hat eine internationale Gesundheitsnotlage ausgerufen wegen eines neuen Ebola-Ausbruchs in Afrika. Was das bedeutet, sagt Steffi Orbach.
3: Es geht bei dem Schritt um eine Art Alarmbereitschaft, in die Nachbarländer in Afrika versetzt werden sollen und um weltweite Unterstützung. Ganz deutlich sagt die WHO, es ist kein Pandemiealarm. Das Virus ist in der Demokratischen Republik Kongo und im Nachbarland Uganda ausgebrochen. Neben mindestens 88 Todesfällen gibt es hunderte Verdachtsfälle. Die Fachleute machen sich vor allem Sorgen, weil es gegen diese Ebola-Variante weder einen Impfstoff noch eine spezielle Behandlung gibt. Die Sterblichkeitsrate liegt bei bis zu 50%.
1: In den Jahren 2014 und 2015 sind bei einem Ebola-Ausbruch in Westafrika schon mal mehr als 11.000 Menschen gestorben. Heute geht ein wichtiges Kirchentreffen zu Ende. Beim Deutschen Katholikentag in Würzburg gibt es den großen Abschlussgottesdienst. Gestern gab es auch schon einen Queer-Gottesdienst. Da wurde unter anderem gefordert, dass auch die Kirche Menschen unabhängig von ihrem Geschlecht, ihrer Sexualität oder Lebensweise anerkennt. Platz 23, also drittletzter beim ESC gestern, könnte man enttäuscht sein, aber die Kölnerin Sarah Engels, die ja für Deutschland angetreten ist, sieht's anders.
4: Mein Leben geht weiter, Leute. Morgen, ich stehe auf, meine Familie liebt mich genauso wie gestern und wie morgen und wie heute. Egal, ob erster Platz oder letzter, das habe ich von Anfang an gesagt, das Ranking ist scheißegal. Ich hatte eine mega krasse Erfahrung. Ich habe vor 180 Millionen Menschen singen dürfen.
1: Auf dem ersten Platz gab es eine echte Überraschung. Bulgarien hat gewonnen. Danach kommt mit großem Abstand Israel auf Platz 2. Gegen die Teilnahme gab es rund um den ESC Proteste.
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5: In NRW viele Wolken heute. Da kommt kaum die Sonne durch. Stellenweise regnet es auch so ein bisschen. Das alles bei 14 bis 17 Grad. Und der Start in die neue Woche ja verregnet. Und so bleibt das wohl auch noch bis Dienstag, Mittwoch. Richtung Pfingsten wird es dann aber warm mit viel Sonne. Schauen wir noch auf Bremen. Auch da viele Wolken heute, aber es bleibt trocken. Und Berlin wacht auf mit Sonne. Maxi-Werte von 17 Grad sind da heute drin. Das alles im Laufe des Tages.
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5: Und ich habe Olivia Dean für euch, großartiger Neo-Soul aus Großbritannien. Vielleicht habt ihr sie gerade live on stage erlebt. Diese Woche, da war sie in Köln und auch in Berlin. Heute Abend ist sie in Stockholm und dann geht's weiter mit Italien. Da tourt sie auch. Jetzt aber erstmal Jungle Lee für euch. Merhaba und

0: I like. Olivia Dean für euch. Und ihr seid ja immer unterwegs, oder? In der Cosmo-Community, vielleicht ja auch in Stockholm. Heute Abend könnt ihr da auf jeden Fall, wenn ihr mögt, Olivia Dean live erleben. Dann geht's weiter für sie nach Milano. Dann ist sie erstmal in Italien unterwegs. Ihr kennt das bestimmt. Ich glaube, fast jeder macht das. Ne? Hotel buchen oder Pension und erstmal die Online-Bewertung checken. Und da steht dann irgendwie zigmal superschönes Hotel, sauber, Spitzenaussicht. Und wir denken so, ja komm, passt. Buchen und dann Reality-Check, Blick auf den Parkplatz, am besten noch irgendwie mit Milton, Schimmel im Bad, Essen richtig eklig. Sowas kann passieren, wenn wir auf Online-Bewertungen uns verlassen. Und wir wollten von Lilia Becker aus der ARD-Verbraucherredaktion wissen, woran erkennen wir denn bitteschön Fake-Bewertungen?
1: Ja, also zum Beispiel, wenn eine Bewertung ja eine Lobeshymne ist, in den allerhöchsten Tönen und in Superlativen über dieses Produkt, dann sollte man wirklich skeptisch sein. Auch die Länge der Bewertung. Ist die Bewertung total lang? Also welcher normale Mensch hat denn Zeit, stundenlang zu sitzen und eine Bewertung zu schreiben? Also Amateure, die halten sich meist kurz. Mhm. Und noch etwas, wenn die Bewertung in ihrer Formulierung eher an einen Pressetext erinnert, an Werbesprache oder an den Deutschprofessor, quasi wie aus dem Katalog klingt, dann könnte sie auch gekauft sein oder von einem Bot stammen.
0: Okay, also da sollte man schon so ein bisschen skeptisch werden. Irgendwie 3 Seiten Bewertung, I don't know. Was gibt's denn noch für Tricks, damit wir da nicht reinfallen, sag ich mal? Weil ärgerlich genug, ne, wenn wir es tun.
1: Es ist auch eher vertrauenswürdig, wenn es Fotos zum gekauften Produkt gibt. Und diese Fotos, die sollten dann auch jetzt nicht nach einem Hochglanzmagazin aussehen, sondern eher wie so ein Schnappschuss nebenbei, also jetzt nicht super belichtet. Darüber hinaus ist es auch ratsam, sich nicht nur auf einem Portal oder bei einem Online-Shop über das Produkt zu erkundigen und die Bewertungen zu lesen, sondern auch auf anderen Seiten ruhig gegenzuchecken, wie wird dieses Produkt auch auf anderen Shops bewertet, von anderen Kunden bewertet.
0: Lilia, nenn mich eine Spießerin, aber ich mache das echt nicht. Ich gucke auch nochmal parallel und dann gucke ich tatsächlich auch auf diese Gästefotos und die sind immer sehr, sehr aufschlussreich. Also bloß nicht reinfallen auf Fake-Bewertungen, auf Online-Fake-Bewertungen. Ich danke dir für die Infos.

0: 325 Euro pro Woche, 3 Jahre lang. Ohne Gegenleistung dieses bedingungslose Grundeinkommen hat Irland nach einer 3-jährigen Testphase jetzt dauerhaft eingeführt. Und zwar für Künstlerinnen und Künstler. Warum? Weil klar geworden ist, ja, die sind viel produktiver, ne? Die haben mehr Zeit für Musik, für Kunst, Filme, das Schreiben. Frage an Cosmo-Korrespondentin Franziska Hoppen. Die Bewerbungsfrist für die neue Runde Grundeinkommen, die ist ja gerade abgelaufen diese Woche. Wie genau war denn das mit dieser Bewerbung?
1: Es konnten sich jetzt alle Künstlerinnen und Künstler bewerben, die das professionell machen, egal ob die Bilder zeichnen, aus dem Theater, der Musik oder dem Zirkus kommen. Und demnächst werden dann 2000 von denen zufällig per Losverfahren ausgesucht. Die kriegen eben 3 Jahre lang pro Woche 325 Euro. Und ich habe mit einer jungen Frau gesprochen, die schon für diese 3-jährige Testphase davor ausgelost wurde und meinte, sie wäre den Weg als Künstlerin in Irland gar nicht weitergegangen, weil das Leben so prekär ist. Aber mit dem Geld konnte sie sich dann Equipment und Workshops leisten und sei viel besser geworden, sodass sie jetzt auf eigenen Beinen stehen kann. Und genau das ist auch das Ziel des Grundeinkommens.
0: Das klingt doch schon mal total positiv. Wie sind denn so die Reaktionen in Irland darauf?
1: Mir hat zum Beispiel ein älterer Herr gesagt, er freue sich, die Möglichkeit zu haben, mit seinem Geld Künstler zu unterstützen, weil Kultur so wichtig sei.
0: Ach, cool.
1: Und das habe ich immer wieder gehört, in schweren Zeiten helfe Kunst ja auch, dass alles etwas erträglicher wird. Andere haben gesagt, die ganze Welt schaut jetzt auf das kleine Irland, weil wir Vorreiter mit dem Grundeinkommen sind. Und es wurde immer wieder auch auf die koloniale Vergangenheit verwiesen. England habe jahrhundertelang versucht, die irische Kultur zu unterdrücken und jetzt werde die eben umso mehr gefeiert. Und das spiegelt auch eine groß angelegte Umfrage wider. Da sagen nämlich 97% der Befragten, das dauerhafte Grundeinkommen sei eine gute Sache.
0: Rechnet sich das finanziell denn auch?
1: Genau, der irische Staat sieht das als Investition. Die Regierung sagt, für jeden Euro, den der Staat investiert, kriegt die Gesellschaft 1,39 Euro zurück. Mhm. Weil die Künstler mehr Werke verkaufen, mehr Tickets, mehr Steuern zahlen, weil die Touristen anlocken, weil sie weniger Sozialhilfe brauchen und so weiter. Also aus Regierungssicht kein Verlustgeschäft. Zur Wahrheit gehört aber auch, Irland hat einen milliardenschweren Haushaltsüberschuss. Das liegt an den hohen Steuereinnahmen von großen, meist amerikanischen Unternehmen, Apple, Google und so, die sich in Irland wegen der niedrigen Körperschaftssteuer angesiedelt hatten und da dann hohe Gewinne gemacht haben. Zuletzt musste Apple auch eine hohe Steuernachzahlung leisten. Also man kann sagen, Irland kann sich so ein Grundeinkommen eben auch gönnen, zumindest vorerst.
0: Wie sieht's denn aus, Franziska, mit der Kritik?
1: Es gibt auch kritische Stimmen, aber eher am Format als an der Idee selbst. Zum Beispiel wird kritisiert, dass das Pflegegeld oder die Behindertenbeihilfe niedriger sind als das Grundeinkommen. Die Künstler, mit denen ich gesprochen habe, meinten dazu allerdings, dass sie mit dem Geld ja oft auch andere bezahlen, zum Beispiel um jetzt bessere Musikvideos zu schneiden oder so. Also, dass sie das Geld eben wieder reinvestieren in den Sektor. Eine andere Sorge eher ist, dass der Haushaltsüberschuss ja nicht ewig halten wird. Also, wie soll das in Zukunft weitergehen? Und dann gibt es natürlich Stimmen, die sagen, das sollten alle Künstler kriegen, nicht nur 2000 oder besser noch, es sollte ein universelles Grundeinkommen geben. Aber insgesamt wird das Modell eben echt gut angenommen.
0: Es geht ums Grundeinkommen für Künstler, Künstlerinnen in Irland. Vielen Dank, Franziska, für die Infos hier in Cosmo. 10.20 Uhr, einen schönen Sonntag. Morgen wünsche ich euch Merhaba.

Platz bei uns auf der Playlist. Muss einfach sein, Atem Gün aus Amsterdam. Die Band, die es immer wieder schafft, mit diesen psychedelic Sounds der türkischen Musik so aus den 60er, 70ern echtes Revival zu geben. I love it.

0: gefragt, wie lange begleitet uns Drake eigentlich schon mit Hotline Bling? Und es sind tatsächlich 10 Jahre Geburtstag an dieser Stelle. Drake für euch auf der Playlist in Cosmo. Und diesen Song hier frisch raus, den mögen wir auch sehr in Cosmo. Und deshalb gehen wir direkt mal ins Rabbit Hole. Yeah. Young Miko ist das mit BIAF, Joyce Lee aus dem Cosmo Musikteam. Wofür steht BIAF, also B-I-A-F geschrieben?
1: Das steht für Baby, I'm a Freak, steht das? Genau, okay. Das ist so, man hört es schon, UK Garage mit selbstbewusstem Rap über Young Mikos sexuelle Selbstbestimmung. Und im Song gibt sie offen zu, ja, ich liebe Sex. Sie sagt im Grunde, ich bin sexy, ich weiß das und ich entscheide selbst, wie ich mich zeige. Und ja, sie singt darüber, dass jemand anderes ein Foto von ihr machen soll, wenn sie postet. Und gleichzeitig macht sie aber klar, dass ihr Aussehen und ihre körperliche Anziehung nicht bedeuten, dass andere Zugang zu ihr bekommen. Mhm. Im Song rappt sie, dass sie auf Frauen steht und Young Miko ist ja auch eine offen lesbische Künstlerin und eine der wichtigsten Artists in ihrer Heimat Puerto Rico.
0: Und ich könnte mir vorstellen, ist sie wahrscheinlich auch für viele so ein Vorbild, oder?
1: Ja, genau. Und in einem Interview mit dem New Yorker Modemagazin ID hat sie erzählt, wie wichtig die puerto-ricanische Sängerin und das Vorbild Kany Garcia für sie als queeres Vorbild für Repräsentation stand. Mhm. Nämlich als Kany Garcia ihr Coming-out hatte, habe das Young Miko viel Hoffnung gegeben. Und das habe Young Miko auch dann ermutigt, ihr eigenes Coming-out vor ihren Eltern zu haben. So nach dem Motto, Mama, weißt du, wer auch lesbisch ist? Kany Garcia.
0: Ja, gut.
1: Ja, und viele LGBTQI-Plus-Fans in Lateinamerika sehen in ihr eine Repräsentation sozusagen.
0: Und nicht nur das, ne, mit diesem Vorbild Repräsentation, sondern du hast es eben schon gesagt, sie ist wirklich eine der größten Artists aus Puerto Rico. Wie big ist sie denn, dass wir uns das mal vorstellen können?
1: Sie war Voract für die Touren von Billie Eilish und Karol G. Mhm. Und ein Traum für sie war, dass sie in Arenen spielen konnte. Das sagt sie in einem Interview mit dem Magazin ID. Sie hat auf Insta über 8 Millionen Follower und 2021 war sie eine der meistgehörtesten Künstlerinnen ihrer Generation in Puerto Rico. Sie ist Ende 20 und sie war übrigens, Fun Fact, auch Profifußballerin. Ein Multitalent.
0: Auch das noch.
1: Und musikalisch geht es für sie weiter bergauf. Der Song BIAF ist der neue Track von der Deluxe-Version ihres Albums Do Not Disturb und das Album hat sie geschrieben, weil sie während ihrer Tour nicht mehr so connected war mit sich selbst auf einer emotionalen Ebene und sie wäre ohne klaren Grund oft traurig gewesen. Der ganze Erfolg und die Erwartungen von außen seien ihr zu viel gewesen und deshalb habe sie auch eine Pause gebraucht und jetzt mit ihrem Deluxe-Album Do Not Disturb wollte sie sich bewusst zurückziehen, sich selbst wiederfinden und den Heilungsprozess beginnen, wie sie selbst sagt. Ja, und sie habe wieder darauf geachtet, was sie selbst als Mensch glücklich macht.
0: Klingt doch alles sehr fein und ich schlage vor, wir hören da einfach jetzt mal rein in das neue Album Young Miko Do Not Disturb. Du hast es eben gerade gesagt in BF oder auch Baby, I'm a Freak hier für euch in Cosmo. 10:40 Uhr ist es, einen schönen Sonntag.

0: Nation für euch in Cosmo. 10 vor 11 ist es, moin in Cosmo. Wer von euch ist schon mal so richtig komplett in den Anime-Film abgetaucht? Also ich meine so mit Gänsehaut, mit diesem Wow, was habe ich da eigentlich gerade gesehen Moment. Das kann unheimlich schnell passieren, weil Anime ist mehr als nur Zeichentrick aus Japan. Anime ist Kunst und Makiko Futaki, die hat genau diese Kunst nochmal auf so ein ganz anderes Level gehoben als eine der wichtigsten Anime-Zeichnerinnen des bekannten Studio Ghibli. Ihr Spezialgebiet, Bewegung.
1: So one of the joys of Futaki's work is that ability to create layers in the animation.
2: Es ist diese Fähigkeit von Futaki, mehrere Ebenen zu schaffen. Bei Kikis kleiner Lieferservice zum Beispiel. Am Anfang liegt Kiki auf einer Blumenwiese. Da bewegen sich die Blumen nicht einfach alle gleichzeitig in ein und dieselbe Richtung. Das sind ganz individuelle und vielfältige Bewegungen. Ich würde sagen, das ist Futakis Markenzeichen bei Ghibli. Sie war darin eine Meisterin.
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0: 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Cosmo hört ihr. Merhaba.

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1: Um 11 mit Katharina Niesen. In Rheinland-Pfalz gehen heute die Ermittlungen weiter, um zu klären, warum genau ein Kleinflugzeug gestürzt ist, mitten in einem Wohngebiet in der Nähe von Mannheim. Die beiden Männer, die drin saßen, sind gestorben. Mehr von Raphael Krämer.
2: Die Polizei will zum Beispiel Anwohnerinnen und Anwohner weiter befragen. Es gab wohl Knall- oder Explosionsgeräusche. Fachleute von Staatsanwaltschaft, Polizei und der Bundesstelle für Flugunfälle arbeiten bei der Aufklärung zusammen. Sie rufen dazu auf, dass Trümmerteile so liegen gelassen werden sollen. Auf den Bildern von gestern sieht man zum Beispiel Flugzeugteile in Hecken oder den Propeller mit auf einem Gehweg. Auch mehrere Häuser haben wohl Schäden durch die Trümmer. Menschen am Boden wurden dadurch nicht verletzt. Das Flugzeug war in der Nähe von Aachen gestartet. Die genaue Flugroute und das Ziel werden noch ermittelt.
1: Als nächstes geht's um ein Virus, das gerade wieder in Afrika ausgebrochen ist. Ebola. Die Weltgesundheitsorganisation hat deswegen eine internationale Notlage ausgerufen. In der Demokratischen Republik Kongo sind 87 Menschen gestorben und im Nachbarland Uganda auch mindestens einer. Die WHO will international Geld freimachen durch die Notlage. Sie sagt, es ist kein Pandemie-Alarm. Und wer fühlt's gerade noch? Bulgarien hat gestern den ESC gewonnen, völlig überraschend. Reporter Leo Braun war in Wien dabei.
3: Alle sind ausgerastet, alle haben sich gefreut und dieses Bangaranga gesungen und sind rumgehüpft. Und es war so eine krasse Stimmung, das war wirklich so eine Spannung. Ich komme immer noch gar nicht klar darauf, habe ich lange nicht erlebt und das ist wirklich krass gewesen.
1: Auf Platz 2 ist Israel gelandet. Heute ist letzter Tag vom langen Wochenende und das heißt meistens ja auch volle Straßen, weil die, die weg waren, zurückkommen. Unsere Verkehrsredaktion sagt, dass es ab Mittag Staus geben könnte. Dazu kommt auch noch die gesperrte A61 zwischen Kreuz Mönchengladbach und Markenstein. Da wird bis morgen früh an der Brücke gearbeitet. Und dann hören wir uns noch Bielefeld-Fans an vom letzten Spieltag heute in der zweiten Fußball-Bundesliga.
4: Hoffentlich können wir auch feiern, weil der Klassenerhalt ist natürlich elementar für den Verein.
5: Wir zweifeln bei jedem Spiel mit. Das ist einfach unser Leben.
1: Bielefeld und Düsseldorf kämpfen noch gegen den Abstieg. Paderborn will vom 4. Platz noch den Aufstieg schaffen.
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6: In NRW viele Wolken heute, da kommt wirklich kaum die Sonne durch, stellenweise regnet es auch ein bisschen in Köln, Düsseldorf, Dortmund bei aktuell 12 Grad und der Start in die neue Woche, ja, verregnet und so bleibt das wohl auch noch bis Mittwoch. Richtung Pfingsten wird es dann aber warm und vor allem auch mit viel Sonne. Schauen wir noch auf Bremen, auch da viele Wolken heute, aber es bleibt trocken und Berlin viel Sonne bei 15 Grad am Alex.
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6: Genau, denn zum Sonntagmorgen, Vormittag, je nachdem, wie ihr unterwegs seid, kommt gut rein mit Tas Supreme, Musikproduzent aus Italien, der sehr seinen eigenen Sound entwickelt hat. Trap, Indie, Rap, das kann er alles.

0: Ihr kommt nicht dran vorbei, weil gestern war crazy, ganz Wien beim ESC einfach mal so. Ab jetzt nur noch Bangaranga, alle feiern mit Bulgarien und Sängerin Dara den Sieg beim ESC 2026, weiß Reporter Oliver Schosch.
1: Bangaranga mit diesem Balkan-Disco-Kracher, eine Art Balkan-Version von Gangnam Style, hat Dara einen großen Internettrend ausgelöst. Die 27-jährige Sängerin heißt mit vollem Namen Darina Jotova, kommt aus der bulgarischen Schwarzmeerstadt Varna und ist in Bulgarien ein Popstar. Sie wurde durch die Castingshow The X Factor Bulgaria bekannt. Und jetzt ihr größter Triumph, der Gewinn des Eurovision Song Contest. Er wird im kommenden Jahr in Bulgarien stattfinden, zum ersten Mal überhaupt.
2: It's unbelievable. I still don't know if this is a dream or reality. Thank God for everything that is going on tonight. It's the first time Bulgaria ever win Eurovision!
3: Ще имаме Евровизия до година в София и трябва да се подготвим.
1: Nächstes Jahr werden wir den Eurovision Song Contest in Sofia haben und wir müssen uns vorbereiten, damit wir all diese Menschen empfangen können in unserem Land. Es ist eine große Errungenschaft, nicht nur für mich, sondern für die gesamte Kunstszene in ganz Bulgarien.
0: Wie kann man sich bitte schön so süß freuen wie Dara? Gratulation geht raus an Sie plus Team Bulgarien. Next time dann der ESC in

0: Sie haben uns ja wohl geprägt wie kein anderer Star, sag ich mal, unsere Mamas, oder? Wir feiern ihren Look so wie Alice aus Berlin.
1: Sie hatte so ganz tolle Miu Miu spitze Pumps und die hat sie dann abiniert mit einer gestreiften Hochbundhose, wo sie dann halt einfach ein enges Top reingesetzt hat und dann aber eine Weste draufgesetzt hat. Also sie war da immer schon sehr frei, hat Dinge zusammengesetzt, die auf den ersten Blick nicht zusammenpassen, aber geil aussehen.
0: Genauso ist es. Absolute Stilikon unsere Mamas und das macht was mit uns. Darüber habe ich heute Morgen gesprochen mit Nora aus dem Cosmo-Style-Team.
2: Ja, also bei Alice aus Berlin, die wir gerade gehört haben, auf jeden Fall diese Marlene Dietrich inspirierten Looks ihrer Mama, die prägen ihren Stil bis heute.
1: Mix ist mir wichtig, also nicht in einer Epoche festzusetzen, nicht in einem Stil festzusetzen, sondern jeden Tag mich so anzuziehen, wie ich mich fühle. Und das ist mein Ausdruck und das bringe ich in die Welt rein. Insofern, grazie Mama!
2: Ja, Alice's Mama ist Italienerin. Ja. Manche meinten zu mir aber auch, sie tragen bis heute bestimmte Pieces, die sie mal von ihrer Mama weitergegeben bekommen haben, gerne.
0: Ja, kenne ich total gut. Meine Mama ist mit 17 von Kurdistan zum Studieren nach Paris gegangen und die hat sich dann irgendwann so einen richtig geilen weißen Blazer gekauft von ihrem Ersparten. Sie hat wirklich in einem Café gejobbt, hat irgendwie alles zur Seite gelegt, bis es dann endlich soweit war. Und dieser Blazer, Nora, der ist mir absolut heilig. Also der hat einen Ehrenplatz in meinem Kleiderschrank. Kennst du das?
2: Ja, bei mir gibt es so ein L.O.G.G.-Pulli, also so ein ganz altes H&M, den meine Mama schon auf Fotos vor meiner Geburt anhatte. Oh. Und ich trage den heute noch manchmal. Also der ist wirklich ja einfach so beige gestrickt, irgendwie geht einfach nicht kaputt anscheinend. Yara aus Berlin, die überlegt jetzt im Frühling auch wieder, sowas von ihrer Mama rauszuholen.
1: Es gibt eine so eine runde, rote Sonnenbrille, die habe ich von ihr bekommen und eine Lederjacke.
2: Die Lederjacke mit so krassen Fransen in Bunt ist für Yara schon besonders, auch solche Teile zu tragen.
1: Vielleicht schon noch ein Gefühl irgendwie von so ein Stück Mama bei sich haben, also so ein Stück Geborgenheit auch irgendwie.
2: Ja, sowas in die Richtung meinten einige bei meiner Umfrage, sehr cute fand ich.
0: Oh ja, total cute. Kann man das eigentlich auch wissenschaftlich erklären, wie die Looks unserer Mütter, sag ich mal, uns prägen, zum Beispiel unseren Stil oder eben auch unser Kaufverhalten?
2: Ja, Studien zeigen, dass unsere Familien uns früh darin beeinflussen, aus welchem Segment wir unsere Kleidung überhaupt auswählen. Ne? Also wenn deine Eltern jetzt zum Beispiel Secondhand gut finden oder bestimmte Marken oder immer Fast Fashion kaufen, dann gehst du erstmal auch eher in diese Läden. Soziales Lernen nennt sich das, dass du solche Entscheidungen einfach erstmal übernimmst, weil du das als normal ansiehst. Und bei Mutter-Töchter-Beziehungen fand ich spannend, dass sich das da dann irgendwann umkehrt. Also die Mütter legen sozusagen den Grundstein und irgendwann sind dann die Töchter für die Mütter eher die Trendberaterinnen und inspirieren deren Look dann wieder. Das zeigt eine Studie aus vergangenem Jahr.
0: Okay, wir feiern den krassen Style unserer Mamis und das ist alles jetzt auch wissenschaftlich belegt, wie wir hören von dir. Ich danke dir, Nora, für die Infos. Danke.

Die können das einfach, oder? Mega elegant, Bossa Nova Chanson, auch Elektro. Zum Mixen, zu einem sehr tanzbaren Sound. Kommen ursprünglich übrigens vom Hip-Hop und House. War mal riesige Fans von MC Solar. Aber auch von Serge Gainsbourg. Da kommt dann diese Chanson-Seite her. Und sie sagen, hey, damit das klar ist, ne, wir sind keine reinen Knöpfchendreher. Wir sind richtig gut an Gitarre und Klavier, das Duo Polo et Pain. Aus Paris für euch. Mit Canopé bei uns auf der Playlist. Einen schönen Sonntag, Vormittag euch allen. Merhaba. Ja.

0: Iggy Mae, Berliner Rapperin, berühmt für ihre satirischen, überzogenen, selbstbewussten Texte über Sex und Drogen und für ihre, ja, wilden Techno-Beats. Jetzt ist Album Nummer 2 raus. Popstar heißt es, schön mit 2x P geschrieben. Also ihr checkt, Adrian aus dem Kosmo Musikteam. Was findest du gut an dem neuen Album von ihr?
1: Ja, ich mag vor allem ihren Humor. Also in diesem Lied hier, Mami, da rappt sie über ihren Partner, der für sie die Bude sauber machen muss, die Spülmaschine ausräumen, abstauben und so weiter, während Mami unterwegs ist und Geld verdient. Also sie verdreht ironisch Rollenklischees, sie sehr überspitzt das Ganze, denn Rap ist oft auf die Kacke hauen. Übertriebene Sprüche, Punchlines. Und die Berliner MCs hatten immer einen derben Humor und eine größere Klappe als in Hamburg, Stuttgart oder Heidelberg. Und Iggy Mae steht in dieser Tradition von Gruppen wie KIZ und ganz wichtig, dem weiblichen Duo Sixten. Und diese Berliner Schnauze, die gibt es halt auch auf dem neuen Album Popstar.
0: Jetzt gab's oder gibt's ja auch immer noch Kritik an Iggy Maes Texten, an ihren Videos, den Outfits. Bei Iggy Mae, da werden zum Beispiel ja Männer angeleint, in Käfige gesperrt. Wie siehst denn du das?
1: Naja, wenn jemand sagt, ich habe keinen Bock auf Techno-Beats und Texte über Analsex und Koks, das kann ich verstehen. Oder wenn Eltern sagen, Songs wie Keta und Krawall, das ist nichts für meine Kinder, nachvollziehbar. Aber ich kenne Männer, die hören Rap-Gruppen wie Pornomafia und finden das super, wenn die über Sex und Drogen rappen und auf der Bühne Frauen im Bikini tanzen. Aber wenn eine Iggy Mae das Gleiche macht, dann heißt es, oh, die verdirbt die Jugend.
0: Absolut.
1: Und dieser Doppelmoral hält Iggy Mae auch so ein bisschen den Spiegel vor.
2: Gangster.

0: Ja, das ist Who's That von Ikimel. Da kritisiert sie an dieser Stelle stereotype Männerbilder und Homophobie und thematisiert ironisch die Kritik an sich selbst. Also ich finde, Ikimel ist eine sehr pointierte MC mit so einem krass ironischen South Park-Humor.
1: Jetzt hat Ikimel ja auch gerade erst erzählt, was für krasse Hassnachrichten sie im Netz bekommt. Eine Morddrohung, Vergewaltigungsfantasien. Es ist wirklich richtig schlimm. Wie geht sie denn damit um?
0: Ja, sie kann sich total davon distanzieren.
2: Ich lösche auch nichts, weil ich auch die Gesellschaft abbilden will und einfach zeigen will, was für kranke Scheiße, was ihr da teilweise von euch gibt. Das sind echt Menschen im Internet, die sind so unzufrieden mit ihrem Leben. Also es hat nichts mit mir zu tun. Ich bin nur eine Projektionsfläche. So ist einfach ja mitleiderregend.
0: Ja, und mit diesem Bewusstsein kann sie ihr Ding gut weiter durchziehen und sie ist auch eine Inspiration für viele weibliche MCs wie Maribu, Shoki oder 6,90 €. Und so liegt dieser explizite Techno-Rap gerade ziemlich fest in der Hand von Frauen.
1: Ikimel polarisiert, ohne Frage, auch mit ihrem zweiten Album Popstar. Musikalisch gibt's neben den, ich sag mal, typischen Techno-Beats. Ihr hört's raus, auch druckvollen Rap, neue deutsche Welle-Elemente sind dabei und sogar brasilianischen Beile-Funk, wie hier in Not Today, spiele ich euch jetzt aus. Ich danke der Adrian für die Infos. 11:43 Uhr, 11:45 Uhr, 11:45 Uhr am Sonntag. Moin!

0: Sorry, aber wir müssen mal eben drüber sprechen. Ich finde, es gibt kaum was Schlimmeres als Liebeskummer. Übrigens auch gerade Tene mal bei Zeynep Bastık, bei dem Song, den ihr hier gehört habt. Haut so rein, ne? Und was bloß tun dann, bitteschön?
1: Ganz viel mit Freundinnen sein und ganz viel über die Sache reden. Und vielleicht auch erstmal ganz viel weinen und sich so drin suhlen irgendwie. Und Musik hilft auf jeden Fall auch voll.
2: Habe ich jetzt gerade erst hinter mir.
3: Ja, mit Leuten darüber reden hilft auf jeden Fall schon mal. Und sich vielleicht auch ein bisschen ablenken. Also ich bin in der Zeit viel mit Freunden unterwegs gewesen und habe dann auch Geburtstagen zugesagt, auf die ich eigentlich nicht so unbedingt Lust hatte. Aber einfach, damit man wieder rauskommt und nicht so in seinem Kummer ertrinkt. Ich finde es auch voll in Ordnung, wenn man erstmal am Heulen ist und wirklich traurig ist. Aber man sollte da nicht so in ein Loch fallen und irgendwie auch sich wieder aufraffen. Genau, und sich irgendwie gute Laune machen. Halt mit Leuten, die einen auch wirklich lieben.
0: Oh, ihr könntet alle meine Freundin sein, denke ich gerade. So voll die guten Tipps und Statements von euch. Und vor allem die eine, die so meinte, haha, ich habe mich gerade getrennt, ist gerade frisch passiert.

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0: Um 12 Uhr mit Raphael Krämer. Vielleicht habt ihr auch die Bilder gesehen, Trümmerteile wie Flügel oder Propeller in Vorgärten, mitten in einem Wohngebiet in Rheinland-Pfalz. In der Nähe von Mannheim ist gestern ein Kleinflugzeug abgestürzt. Leonie wohnt da.
1: Man hat die Luft gehört quasi, dass wie die so rauscht, wie als das Flugzeug so runtergestürzt ist. Und dann halt den Knall. Und dann hat man auch, als ich aus dem Fenster geguckt habe, habe ich nur noch gesehen, wie die großen Teile so runterstürzen.
0: Zwei Männer sind bei dem Absturz gestorben. Gestartet waren sie in der Nähe von Aachen. Die Polizei will heute weiter mit Zeugen sprechen, um rauszufinden, was genau passiert ist. In Modena in Italien ist klar, auch eine deutsche Touristin ist unter den Verletzten. Gestern war da ein Mann mit seinem Auto in eine Gruppe von Fußgängern gerast. Er verletzte 8 Menschen. Bisher ist das Motiv des Täters unklar. Er soll aber in der Vergangenheit psychische Probleme gehabt haben. Der Eurovision Song Contest ist gestern Abend auch das Live-Ereignis im Fernsehen und in Streams gewesen. Fast die Hälfte der Leute hat das geguckt. Bei allen bis 29 waren es sogar fast 80%. ESC-Sieger ist zum ersten Mal Bulgarien vor Israel. Deutschland landete auf dem drittletzten Platz. Aufsteiger Schalke und die anderen Teams in der zweiten Fußball-Bundesliga haben heute ihren letzten Spieltag. Eine Aufstiegsfeier vor dem Stadion in Gelsenkirchen ist für heute aber abgesagt worden. Mehr dazu von Steffi Orbach.
2: Es geht um Bedenken in Sachen Sicherheit. Der Verein sagt, es könnte zu eng werden, wenn rund 60.000 Fans nach dem letzten Saisonspiel heute aus dem Fußballstadion kommen und draußen noch weitere Zehntausende dazukommen. Schalke will stattdessen nur im Stadion feiern. Außerdem soll es abends eine Drohnenshow geben, die man auch von weiter weg sehen kann. Alle Spiele der zweiten Liga starten heute gleichzeitig um 15.30 Uhr und es geht auch aus NRW-Sicht noch richtig um was. Paderborn kämpft um den Aufstieg von Platz 4 aus. Düsseldorf und Bielefeld kämpfen gegen den Abstieg.
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4: In NRW viele Wolken heute, da kommt kaum die Sonne durch. Stellenweise regnet es auch ein bisschen, zum Beispiel gerade in Köln, in Düsseldorf und Dortmund im Moment 13 Grad. Und der Start in die neue Woche ja verregnet. Und so bleibt das wohl auch noch bis Mittwoch. Richtung Pfingsten wird es dann aber warm, vor allem auch mit viel Sonne. Schauen wir noch auf Bremen, auch da viele Wolken, aber es bleibt trocken. Und Berlin Sonne, 15 Grad am Alex.
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4: Merhaba euch allen.

So ein absolut perfekter Sonntagssong, wie ich finde, von Freundeskreis. Für euch in Cosmo, Allo Parks aus Großbritannien, die hat vor einem Monat ihr neues Album Ambiguous Desire gedroppt. Da geht's um Sehnsucht. Das hat viel zu tun mit New York. Der Song Two-Sided beschreibt, wie jemand vom Blitz der Begierde getroffen wird und dann den Mut

0: Begrüßung. Das hier zum Beispiel.
1: Hallöchen.
2: Wer bist denn du?
1: Ich bin Olivia. Aus Springen.
2: Auf dich haben wir ja hier gewartet.
0: Kleines Snippet aus dem Trailer zum Film. Über Drag Queen Olivia Jones ist das. Könnt ihr gucken in der ZDF-Mediathek. Und habt ihr das gehört, dieses Ich bin Olivia aus Springe? Es ist tatsächlich ihre Geburtsstadt. Die liegt in der Nähe von Hannover und kommt jetzt mit einer Idee um die Ecke. Habe ich heute Morgen schon mal drüber gesprochen mit Irene aus dem Cosmo-Team. Hello nochmal.
3: Hallöchen.
0: Genau.
3: Ja, du hast es gesagt, Susan. Springe ist die Stadt, in der Oliver Knöbel aufgewachsen ist. Also das ist der Künstler, der hinter der Drag Queen Olivia Jones steckt. Und der Bürgermeister und die Gleichstellungsbeauftragte von Springe, die hatten jetzt die Idee, einen Olivia Jones Platz direkt beim alten Rathaus. Ja, das machen wir doch vielleicht.
0: Das nenne ich mal eine Hommage. Ne? Was sagt Olivia dazu?
3: Die findet das super. Laut NDR macht sie das stolz und dankbar zugleich. Auf dem Platz würde sie dann ihr Käffchen mit ihrer Mutter doppelt so gerne trinken.
0: Das ist so schön.
3: Und ja, das ist wirklich doppelt schön, denn Olivia Jones und ihre Mutter hatten lange eine echt schwierige Beziehung zueinander. Das hat sie erst kürzlich wieder in einem Interview mit der Bild erzählt. Das ist wohl aber in den letzten Jahren wieder besser geworden.
0: Jetzt fragen sich ja viele, Irene, warum gerade jetzt diese Idee mit diesem Olivia Jones Platz in Springe, das muss doch an dem Film liegen, oder?
3: Bestimmt, kann gut sein. Der lief ja diese Woche im ZDF. Mhm. Olivia, ein Film über ihr Leben. Unter anderem geht es darum, wie es war, in einer kleinen Stadt in den 80ern die ersten Schritte als Travestiekünstlerin zu gehen.
0: Das war bestimmt heavy in der Zeit, stelle ich mir vor, ne?
3: Yes. 80er Jahre, ganz anderer Vibe. Offen queer zu sein und Travestiekunst zu machen, das war da wirklich noch ein anderer Schnack. Mhm. Aber Springes Bürgermeister Christian Springfeld sagt, die Stadt habe sich verändert. Sie sei gleichberechtigter und toleranter geworden. Und mit einem Olivia-Jones-Platz wolle man das sichtbar machen.
0: Ach, so soll das sein. Klingt nach einer fast beschlossenen Sache.
3: Fast? Mhm. Im Sommer will der Ortsrat darüber sprechen, denn ja, schlussendlich muss sowas ja demokratisch entschieden werden. Und laut dpa gibt es auch noch weitere Ideen, zum Beispiel Platz der Gleichstellung oder Platz der Vielfalt.
0: Ich wäre ja ganz klar für Olivia-Jones-Platz, ne?
3: Ja, ist irgendwie schmissiger, ne?
0: Finde ich auch. Gibt's denn schon solche Plätze, solche Straßen, die nach Drag Queens benannt worden sind überhaupt?
3: In den USA, da gibt's auf jeden Fall mindestens schon mal zwei. Einmal den Bianca Page Way in Nashville, laut CNN im Pride Month 2021 eingeweiht. Bianca Page hat ihre Plattform genutzt, um Awareness für HIV und AIDS zu schaffen. Das macht Olivia Jones auch. Und dann gibt es noch den Nina West Way in Columbus. Nina West kennen vielleicht einige aus der Castingshow RuPaul's Drag Race. Und auf dem Straßenschild steht eben nicht nur Nina Westway, sondern auch die Botschaft Be Kind.
0: Das finde ich so schön, ne?
3: Ja.
0: Kann es nicht oft genug geben. Und da könnten wir bald nachziehen mit einem Olivia Jones Platz vielleicht in Springe. Wird sie bestimmt groß gefeiert, könnte ich mir vorstellen.
4: Aus England. Reclusive von Elmin.

0: kann man doch ewig hören, oder? Die matchen einfach Rapper Dave aus UK zusammen mit Thames aus Nigeria in Rain Dance. Für euch auf der Playlist im Cosmo. Und diesen Song hier, frisch raus, den mögen wir auch sehr im Cosmo. Und deshalb gehen wir direkt mal ins Rabbit Hole. Young Miko ist das mit BIAF, Jersey aus dem Kosmo-Musikteam. Wofür steht ein BIAF, also B-I-A-F geschrieben?
1: Das steht für Baby, I'm a Freak, steht das, genau. Das ist okay. So, man hört es schon, UK Garage mit selbstbewusstem Rap über Young Mikos sexuelle Selbstbestimmung. Und im Song gibt sie offen zu, ja, ich liebe Sex. Sie sagt im Grunde, ich bin sexy, ich weiß das und ich entscheide selbst, wie ich mich zeige. Und ja, sie singt darüber, dass jemand anderes ein Foto von ihr machen soll, wenn sie postet. Und gleichzeitig macht sie aber klar, dass ihr Aussehen und ihre körperliche Anziehung nicht bedeuten, dass andere Zugang zu ihr bekommen.
0: Okay.
1: Im Song rappt sie, dass sie auf Frauen steht und Young Miko ist ja auch eine offen lesbische Künstlerin und eine der wichtigsten Artists in ihrer Heimat Puerto Rico.
0: Und damit ist sie wahrscheinlich auch ein richtiges Vorbild für viele, oder?
1: Ja, genau. Und in einem Interview mit dem New Yorker Modemagazin ID hat sie erzählt, wie wichtig die puerto-ricanische Sängerin und das Vorbild Kany Garcia für sie als queeres Vorbild für Repräsentation stand. Mhm. Nämlich als Kany Garcia ihr Coming Out hatte, habe das Young Miko viel Hoffnung gegeben. Und das habe Young Miko auch dann ermutigt, ihr eigenes Coming Out vor ihren Eltern zu haben. So nach dem Motto, Mama, weißt du, wer auch lesbisch ist? Kany Garcia. Ja, und viele LGBTQI-Plus-Fans in Lateinamerika sehen in ihr eine Repräsentation sozusagen.
0: Jetzt hast du es eben schon gesagt, ne? Young Miko ist wirklich eine der größten Artists aus Puerto Rico. Nur damit wir uns das mal vorstellen können, wie big ist sie denn?
1: Sie war Voract für die Touren von Billie Eilish und Karol G.
0: Oh, wow.
1: Und ein Traum für sie war, dass sie in Arenen spielen konnte. Das sagt sie in einem Interview mit dem Magazin ID. Sie hat auf Insta über 8 Millionen Follower.
0: Krass.
1: Und 2021 war sie eine der meistgehörtesten Künstlerinnen ihrer Generation in Puerto Rico. Sie ist Ende 20. Und sie war übrigens, Fun Fact, auch Profifußballerin. Ein Multitalent. Und musikalisch geht es für sie weiter bergauf. Der Song BIAF ist der neue Track von der Deluxe-Version ihres Albums Do Not Disturb. Und das Album hat sie geschrieben, weil sie während ihrer Tour nicht mehr so connected war mit sich selbst auf einer emotionalen Ebene. Und sie wäre ohne klaren Grund oft traurig gewesen. Der ganze Erfolg und die Erwartungen von außen seien ihr zu viel gewesen. Und deshalb habe sie auch eine Pause gebraucht. Und jetzt mit ihrem Deluxe-Album Do Not Disturb wollte sie sich bewusst zurückziehen, sich selbst wiederfinden und den Heilungsprozess beginnen, wie sie selbst sagt. Ja, und sie habe wieder darauf geachtet, was sie selbst als Mensch glücklich macht.
0: Dann würde ich sagen, wir hören einfach mal rein, oder? In Young Mikos Do Not Disturb Album im BIAF oder auch Baby, I'm a Freak. Ich danke dir für die Infos.

0: Cosmo hört ihr am Sonntag kurz vor eins. Franny ist gleich für euch am Start. Ich bin Susan und raus für heute. Ich wünsche euch noch einen richtig schönen Sonntag. Entspannt euch.
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1: 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Um 13 Uhr mit Raphael Krämer. In der zweiten Fußball-Bundesliga stehen heute die letzten Spiele der Saison an und in denen kann sich noch einiges entscheiden. Bisher steht nur Schalke als Aufsteiger fest. Mehr dazu von Sarah Schwedmann.
2: Elversberg, Hannover und Paderborn gehen punktgleich in den letzten Spieltag und kämpfen um den zweiten Aufstiegsplatz und die Relegation. Unten ist Münster schon abgestiegen. Arminia Bielefeld steht aktuell auf dem Relegationsplatz und empfängt Hertha BSC. Fortuna Düsseldorf ist mit einem Punkt mehr noch nicht komplett sicher und muss zu Greuther führt. Bedeutet, mit fast jedem Tor kann sich oben wie unten noch alles ändern.
1: In der Nähe von Mannheim steht weiter nicht fest, warum da ein Kleinflugzeug in ein Wohngebiet gestürzt ist. Trümmerteile liegen in dem Ort Limburger Hof, in Gärten, vor Haustüren und auf Gehwegen. Die beiden Insassen der Maschine kamen bei dem Absturz ums Leben. Nach WDR-Informationen ist die auf einem Flugplatz in der Nähe von Aachen gestartet. In Gelsenkirchen hat sich ein Autofahrer eine Verfolgungsjagd mit der Polizei geliefert. Der 49-Jährige floh vor einer Polizeikontrolle, raste über die A52 und rammte einen Streifenwagen. Nach etwa einer halben Stunde kam er durch einen Unfall zum Stehen und konnte festgenommen werden. Der Mann war betrunken, hatte Drogen genommen und keinen Führerschein. Auf dem Bundestagsgebäude in Berlin weht heute die Regenbogenflagge als Zeichen gegen Queerfeindlichkeit. Heute ist der internationale Tag gegen Homophobie. Gleichzeitig ist heute auch der einzige Tag für die Regenbogenflagge auf dem Parlamentsgebäude. Bundestagspräsidentin Klöckner hatte entschieden, dass die Fahne zum CSD in Berlin nicht mehr wehen darf.
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3: In Bremen haben wir aktuell 14 Grad, viel Regen, viele Wolken, wenig Sonne. In Berlin haben wir 17 Grad, Sonne und Wolken wechseln sich ab, voraussichtlich kein Regen. In NRW haben wir maximal 16 Grad, hauptsächlich Regen und Wolken. Nur in der Region Bielefeld soll die Sonne ab und zu mal rauskommen.
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3: Einen wunderschönen guten Mittag, ihr Süßen. Ich habe ein Problem. Und zwar habe ich ungefähr 10 Pflanzen von meiner Mutter geschenkt bekommen. Für unseren Balkon. Soweit, so gut. Das Problem ist nur, ich habe überhaupt keinen grünen Daumen. Alles stirbt bei mir. Und ich glaube, genau deswegen hat sie mir diese Pflanzen gegeben, damit ich das übe. Und damit ich Mama nicht enttäusche, muss ich das jetzt alles irgendwie unter Kontrolle haben und so weiter. Aber wenn eine Pflanze kaputt geht, ne, meine Mutter wird das kontrollieren.
4: Ich weiß nicht, ich habe Angst, Leute. Diese Pflanzen müssen irgendwie überleben. Ich rede schon auf die ein. Ihr müsst

0: Melodrama. Hier um kurz nach eins, ihr süßen Francine, war ich am Start. Und ja, Mensch, heute könnte das Wetter auch besser sein, ne? Das Wetter ist ja wirklich Smalltalk-Thema Nummer eins. Irgendwie ist es super nervig und belanglos. Und trotzdem reden wir alle immer wieder drüber und machen es zum Thema. Oder wie findet ihr das, übers Wetter zu quatschen? Das wollte unsere Reporterin Julia wissen.
1: Ganz

auch einfach, weiß ich nicht, die Straße zu seinem Laufsteg, zu seinem Musikvideo und dann kann man abgehen zum Beispiel zu diesem hier, das ist Crazy in Love, Beyoncé. Und da macht's auch nicht aus, wenn es regnet, da kann man performen. Hallo, ihr hört Cosmo.

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2: Sich ein schickes Häuschen kaufen, süß einrichten und dann einfach da drin chillen. Klingt ein bisschen wie so nach einem Lebensträumchen aus den 50ern, ist aber gerade vor allem erfolgreich als Spiel. Cosmo Gaming Reporterin Joanna Leindecker, Hauseigentum als Gaming-Genre. Was ist das für ein Trend?
3: Ja, du sagst es schon. Erstmal natürlich einer, der auf der aktuellen Lebensrealität vieler junger Menschen beruht, weil gestiegene Kosten, Inflation, immer weniger bezahlbarer Wohnraum. Also wer nicht erbt, kann sich heute nicht mehr so leicht Wohneigentum selbst leisten.
2: Safe.
3: Und trotzdem träumen ja viele von uns irgendwie noch davon. Und in Videospielen, da funktioniert das eben. Aber ich muss dazu sagen, nicht nur Einrichtungssimulatoren boomen gerade, sondern eigentlich dieses ganze Genre drumherum, nämlich Cozy Games.
2: Oha, okay, Cozy Games, das heißt dann genau was?
3: Ja, also das sind Spiele, bei denen keine große Story oder Action im Vordergrund steht. Also keine Zeitlimits, keine schwierige Steuerung, sondern Entspannung. Und Leonie aus Köln, die zockt das leidenschaftlich gern und hat mir gesagt, was sie so mit solchen Spielen verbindet.
4: Niedlichkeit und kleine süße Aufgaben, die man erledigen muss, die einen ablenken, aber eben auch nicht überfordern. Und wenn ich dann da auch mal irgendwie eine Aufgabe oder ein To-Do nicht so abhake, dann hat das auch keine krassen Konsequenzen, sondern es ist eben ja ganz easygoing.
3: Ja, und die Spiele, die haben dann auch oft einen bestimmten Look und auch Sound, also sehr süße Figuren, pastellige Farben, entspannte Wohlfühlmusik.
2: Cute, ich verstehe auch total, warum darauf viele am Menschen abgehen. Ist dann halt wahrscheinlich wie so eine heile Bubble. Aber Leonie hat da jetzt auch von süßen Aufgaben gesprochen. Was genau macht man dann in solchen Games? Hast du da ein Beispiel?
3: Ja, ich finde, der absolute Klassiker in dem Genre ist da dieses Spiel hier, auch eins meiner persönlichen Lieblingsspiele. Stardew Valley heißt es. Und hier erben wir ein verwittertes Stück Land in so einer kleinen Gemeinde. Da ziehen wir dann nach und nach eine Farm hoch. Wir bauen Gemüse an, wir versorgen Tiere, wir richten uns ein, lernen die Dorfbewohner kennen, verlieben uns vielleicht auch. Und vor 10 Jahren wurde das Spiel von einem Solo-Entwickler aus den USA rausgebracht und hat sich bis heute über 41 Millionen Mal verkauft. Ist ordentlich. Und ein anderes Beispiel ist das puzzelige Spiel Unpacking, in dem wir einfach nur Umzugskisten in unserem neuen Zimmer auspacken und unsere Wohnung einrichten.
2: Geil.
3: Und begleiten so eine uns unbekannte Person in verschiedenen Lebensphasen. Und das hat sich in den ersten 10 Tagen nach Release auch über 100.000 Mal verkauft und tatsächlich später auch 2 BAFTA Game Awards gewonnen.
2: Krass, okay, also es boomen solche Cozy Games gerade einfach, weil es vielleicht auch eine Art ist von wegen, was wäre, wenn das mein Leben wäre?
3: Ja, würde ich sagen, aber vor allem auch, weil sie so eine Art Gegenentwurf zum anstrengenden Alltag sind, sagt zum Beispiel Spielerin Samu.
5: Der Alltag ist sehr stressig. Man hat Termin da, Zeitdruck auf der Arbeit, man hat immer nur Stress. Und diese Games lassen einen einfach gefühlt den ganzen Stress vom Tag oder die miese Laune vom Tag lassen die einen einfach vergessen.
3: Ja, und für Leonie sind sie auch irgendwie so eine Art Flucht aus der Realität, von der aktuellen Weltlage und der Machtlosigkeit, die vor allem ja auch viele junge Menschen gerade fühlen.
4: Also es gibt irgendwie jeden Tag schlimme Nachrichten und neue Krisen, mit denen man sich auseinandersetzen muss. Und Cozy Games sind da einfach eine Flucht in eine heile Welt.
3: Ja, und auch Studien zeigen, Cozy Games fördern tatsächlich unser mentales Wohlbefinden, weil sie eben Stress abbauen, uns ein Gefühl von Autonomie dabei geben und unsere Laune verbessern.
6: Immer

Paint the Town Red, Doja Cat, 2:30 und danke Shakira und Burner Boy, weil was ist das? Dai, dai, Shakira und Burner Boy haben geliefert, sie haben gekocht. Das ist der offizielle FIFA-WM-Track jetzt. Und damit ist Shakira das 4. Mal in WM-Musik involviert. Alle Tracks waren der Hammer, haben Laune gemacht. Aber Burner Boy jetzt nochmal in Kombi. I love everything about it. Und ich glaube, viele sind erleichtert, weil das hier wurde ja als allererster Sound bzw. Track von dem Soundtrack für die WM veröffentlicht. Und der Backflash war groß. Viele waren so, Digga, das klingt wie eine Burger-Werbung. Haben sie gar nicht gefühlt. Aber ja, der offizielle FIFA-Track ist jetzt von Shakira und Burner Boy.

0: Maître Games. Hier in Cosmo. Francine für euch am Start. Und einen Job bekommen, Vorstellungsgespräche führen, das ist alles schon echt stressig. Aber für Menschen mit Schwerbehinderungen dauert es im Schnitt doppelt so lange, einen Job zu finden. Und Cosmo-Reporterin Marie Rothers, du hast jemanden getroffen, der darunter auch ziemlich gelitten hat, ne?
1: Genau, Jörn Neitzel. Er hat eine schwere Spastik und ist dadurch körperlich behindert. Er hat eine Ausbildung gemacht zum Bürokaufmann und war danach 20 Jahre auf Jobsuche.
0: Das ist unfassbar. 20 Jahre auf Jobsuche?
1: Ja, Wahnsinn, oder? Das war für ihn auch ziemlich belastend.
2: Nicht der Typ, der den ganzen Tag zu Hause sitzen will, und das ist irgendwie nicht so mein Ding.
0: Ja, total verständlich, den ganzen Tag zu Hause rumsitzen, das ist ja auch psychisch einfach total anstrengend.
1: Total. Neitzel glaubt, dass viele Unternehmen ihm nicht mal eine Chance gegeben haben. Er hat immer wieder gesagt, man solle sich auf Menschen mit Behinderung einlassen, ihnen eine Chance geben. Schließlich bekommen die Unternehmen ja auch Teile seines Lohnes erstattet, wenn sie einen Menschen mit schwerer Behinderung einstellen.
0: Eigentlich sind doch aber auch Unternehmen dazu verpflichtet, Menschen mit schwerer Behinderung einzustellen, oder?
1: Ja, genau. Ab 20 Beschäftigte müssen 5% der Arbeitsplätze mit Menschen mit schwerer Behinderung besetzt werden. Das klappt aber ehrlich gesagt nicht so gut. An dieser Regelung gibt es auch viel Kritik, denn wenn ein Unternehmen diese 5% nicht erreicht, dann müssen sie eine Ausgleichsabgabe zahlen. Im schlimmsten Fall sind das 815 Euro pro unbesetzten Arbeitsplatz. Viele Verbände für Menschen mit Behinderungen sagen schon länger, damit können sich Unternehmen davon freikaufen, Menschen mit Behinderung einzustellen. So ganz von ungefähr kommt das nicht, denn Unternehmen können diese Ausgleichsabgabe steuerlich absetzen. 2023 haben sich daran deutschlandweit nur 40% der Unternehmen gehalten.
0: Okay, aber was sagen denn die Unternehmen selbst dazu?
1: Ich habe mal in Bremen nachgehakt. Hier schafft es nur ein Drittel der Unternehmen, genügend Menschen mit Behinderung einzustellen. Hauptgeschäftsführer der Unternehmerverbände Bremen, Cornelius Neumann-Rehlin, sagt:
3: Die Zahl der unbesetzten Pflichtarbeitsplätze übersteigt die Zahl der arbeitslos schwerbehinderten Menschen in Bremen deutlich. Das heißt, die Bremer Betriebe können rein rechnerisch gar nicht alle Pflichtarbeitsplätze besetzen.
1: Arne Frankenstein hält das für wenig zutreffend. Er ist der Landesbehindertenbeauftragte im Land Bremen.
4: Wir sprechen ja nicht darüber, dass sozusagen alle Menschen mit Schwerbehinderung in Bremen mittlerweile auf dem allgemeinen Arbeitsmarkt beschäftigt werden und es nur noch darum geht, jetzt die Letzten noch zu vermitteln, sondern wir sprechen wirklich darum, dass ein erklecklicher Teil von Menschen tatsächlich keine gleichberechtigte Erwerbschance hat. Und deshalb würde ich sagen, erstmal liegt die Verantwortung, finde ich, schon sehr stark auch auf Unternehmensseite, dort jetzt die Möglichkeiten zu eröffnen.
1: Eine gute Nachricht gibt es aber. Jörn Neitzel hat seit 5 Jahren einen Job in einer Werbeagentur. Trotzdem wünscht er sich, dass Unternehmen mehr Menschen mit schwerer Behinderung eine Chance geben.
0: Ja, total. Für Menschen mit schwerer Behinderung ist es oft besonders schwer, einen Job zu bekommen. Der Vorwurf vieler Verbände lautet, sie kaufen sich lieber frei, als Menschen mit Behinderung einzustellen. Das ist schon echt ein Armutszeugnis.
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0: Wer von euch ist schon mal komplett in einem Anime-Film abgetaucht? Ich meine, so ein volles Package mit Gänsehaut, mit Tränen, mit diesem Alter, was habe ich mir da gerade angeguckt, Moment. Weil das kann schnell passieren. Anime ist mehr als nur Zeichentrick aus Japan. Anime ist Kunst. Und Makiko Futaki, die hat genau diese Kunst nochmal auf ein ganz anderes Level gehoben, als sie eine der wichtigsten Anime-Zeichnerinnen des bekannten Studio Ghibli mitgemacht hat sozusagen. Sie hat Figuren und Natur zum Leben gebracht, Frame für Frame. Und ihr Spezialgebiet? Ja, Bewegung.
1: So one of the joys of Futaki's work is that ability to create layers in the animation.
2: Es ist diese Fähigkeit von Futaki, mehrere Ebenen zu schaffen. Bei Kikis kleiner Lieferservice zum Beispiel. Am Anfang liegt Kiki auf einer Blumenwiese. Da bewegen sich die Blumen nicht einfach alle gleichzeitig in ein und dieselbe Richtung. Das sind ganz individuelle und vielfältige Bewegungen. Ich würde sagen, das ist Futakis Markenzeichen bei Ghibli. Sie war darin eine Meisterin.
1: Very difficult to do really well and she is absolutely the master of that.
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1: Um 14 Uhr mit Raphael Krämer. In Rheinland-Pfalz gehen die Ermittlungen weiter, um zu klären, warum genau ein Kleinflugzeug da abgestürzt ist, mitten in einem Wohngebiet in der Nähe von Mannheim. Die Insassen der Maschine sind ums Leben gekommen. Mehr von Katharina Niesen.
2: Die Polizei will zum Beispiel Anwohnerinnen und Anwohner weiter befragen. Es gab wohl Knall- oder Explosionsgeräusche. Fachleute von Staatsanwaltschaft, Polizei und der Bundesstelle für Flugunfälle arbeiten bei der Aufklärung zusammen. Sie rufen dazu auf, dass Trümmerteile so liegen gelassen werden sollen. Auf den Bildern von gestern sieht man zum Beispiel Flugzeugteile in Hecken oder den Propeller mitten auf einem Gehweg. Auch mehrere Häuser haben wohl Schäden durch die Trümmer. Menschen am Boden wurden dadurch nicht verletzt.
1: Mittlerweile ist klar, dass die beiden Männer in der Maschine aus Bayern kamen. Gestartet ist das Flugzeug in der Nähe von Aachen. Das Kinderhilfswerk UNICEF hat verglichen, wie gut es Kinder in wohlhabenden Ländern geht. An der Spitze stehen die Niederlande, Dänemark und Frankreich. Deutschland schneidet eher schlecht ab und liegt auch hinter weniger reichen Ländern wie Rumänien und Ungarn. In Deutschland weiter das Problem, wie gut die Chancen von Kindern sind, hängt weiter vom Geld der Eltern ab. Der Eurovision Song Contest ist gestern Abend auch das Live-Ereignis im Fernsehen und in Streams gewesen. Fast die Hälfte der Leute hat das geguckt. Bei allen bis 29 waren es sogar fast 80%. ESC-Sieger ist zum ersten Mal Bulgarien vor Israel. Deutschland landete auf dem drittletzten Platz. In der Fußball-Bundesliga ist heute letzter Spieltag und es kann noch viel passieren. Paderborn steht auf Platz 4 und hofft, noch den Aufstieg zu schaffen. Sowohl für Bielefeld als auch für Düsseldorf ist noch nicht sicher, dass sie in Liga 2 bleiben können. Was schon geklärt ist, Münster steht als Absteiger fest, Schalke als Aufsteiger.
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3: In Bremen haben wir aktuell 14 Grad. Immer wieder kommt Regen durch, viele Wolken, wenig Sonne. In Berlin haben wir 17 Grad. Sonne und Wolken wechseln sich da ab. Voraussichtlich kein Regen. Und in NRW haben wir maximal 16 Grad. Heute hauptsächlich Regen und Wolken. Nur in der Region Bielefeld soll die Sonne ab und zu mal rauskommen.
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3: Hello, hello. Und der nächste Track ist unnormal entspannt. Ist vielleicht auch der passende Track für diese regnerische Stimmung, die ja teilweise überall am Start ist. Aber ist auch schön. Ein bisschen was zum Entspannen, ein bisschen was zum Runterkommen. Das ist Kali Uchis featuring Peso Pluma hier in Cosmo, ihr Süßen.

Hey, das sind doch mal entspannte Weekend-Vibes hier in Cosmo Jamming. Bob Marley and the Wailers. Und hier haben sich auch wieder zwei Schwergewichte zusammengetan. Shy Vibes und O'Malley haben einen unglaublich schönen Sommertrack zusammengekocht, ihr hört's. Und da sprechen sie von dieser einen Person, die einen heilt. Und ich glaube, viele von uns kennen diesen einen Menschen, mit dem es einfach besser ist, mit dem es erträglicher ist, schöner ist. Und natürlich löst diese eine Person, oder vielleicht ist es auch mehrere Personen, die das kombinieren, natürlich löst das nicht die Probleme. So, deswegen finde ich es auch schwierig, dass die hier sagen, my healer. Das klingt so, als könnte die eine Person dann alle Probleme lösen. Aber vielleicht ist es auch eher gemeint als Pflaster, im Sinne von, wenn ich

0: Cheap Thrills, Sia featuring Sean Paul in Cosmo, 20 nach 2. Und es gibt ein ganz besonderes neues Café in Neu-Delhi, das setzt ein klares Statement. Es beschäftigt nämlich Frauen, die Säureangriffe überlebt haben. Statt sich zu verstecken, treten diese Frauen also bewusst in die Öffentlichkeit. Und Cosmo-Korrespondentin Franziska Almler.
1: Schon beim Betreten des modernen, hellen Cafés wird klar, wer hier im Mittelpunkt steht. An der Betonwand steht in großen Buchstaben Sheroes, Heldinnen wie die 33-jährige Rupa. Sie hat überlebt. Mit 15 hat ihre Stiefmutter sie im Schlaf mit Säure übergossen. Offenbar aus Gier, erzählt die junge Frau.
2: Wir waren zwei Geschwister, mein Bruder und ich. Sie dachte, dass alles, was meinem Vater gehörte, später an uns vererbt würde und sie und ihre Kinder nichts bekommen würden. Deshalb hat sie mich angegriffen.
1: Seitdem blickt sie im Spiegel in ein Gesicht voller Narben. Rupa zog sich nach dem Angriff zurück. 5 Jahre lang verließ sie nicht mehr das Haus. Statt die Täter zu bestrafen, werden die Opfer oft an den Rand der Gesellschaft gedrängt. Sie verlieren ihren Arbeitsplatz oder Zugang zu Bildung, sagt Alok Dikshik, der das Sheroes Café gegründet hat.
3: In unserer Gesellschaft wird dem Gesicht einer Frau enorme Bedeutung zugeschrieben. Der Täter denkt, dass eine Frau ohne schönes Gesicht nie wieder Arbeit finden und von der Gesellschaft nicht akzeptiert werden wird. Gegen diese Denkweise haben wir diese Kampagne und das Café gegründet. Wir wollten zeigen, dass Frauen weit mehr sind als ihr Äußeres.
1: Deshalb wird das Café komplett von Frauen betrieben. Sie alle haben überlebt. Säureangriffe und schwere Brandverletzungen, die ihnen zugefügt wurden. Hier verdienen sie nun ihr eigenes Geld. Als Managerin, Servicekräfte und Teamleiterin. Und erobern sich so Stück für Stück ihr Leben zurück. Mit Erfolg. Denn mit dem Standort in Neu-Delhi hat die Chow Foundation bereits ihre 4. Filiale in Indien eröffnet. Und das Konzept kommt bei Kunden wie Princy Sharma gut an.
4: Mir gefällt, dass die Frauen nach diesem schrecklichen Vorfall und dem Trauma ihr Leben wieder aufgebaut haben und heute unabhängig sind. Das finde ich toll. Es ist eine Motivation und Inspiration für alle Mädchen und Jungen.
1: In Indien werden laut offiziellen Zahlen jedes Jahr etwa 200 Frauen Opfer von Säureangriffen. Doch viele Fälle werden aus Scham nie gemeldet. Die Dunkelziffer liegt daher vermutlich um ein Vielfaches höher. Die Angriffe erfolgen oft aus Rache, etwa wegen zurückgewiesener Heiratsanträge, Eifersucht oder familiärer Streitigkeiten. Inzwischen hat sich jedoch einiges verändert. Die medizinische Behandlung für Betroffene ist kostenlos geworden und es gibt mehr Unterstützung durch Hilfsorganisationen und Initiativen, sagt Rupa. Dennoch leiden Opfer wie sie ein Leben lang unter den Folgen. Doch die junge Frau will sich nicht weiter verstecken.
2: Sheroes hat mir Mut und Selbstvertrauen gegeben und mir gezeigt, dass ich im Leben vieles erreichen kann. Ich habe begonnen, das auch selbst in mir zu erkennen.
0: Unglaublich, wirklich. Neues Café in Neu-Delhi beschäftigt Frauen, die Säureangriffe überlebt haben, damit sie zurück ins öffentliche Leben finden.
5: Neu in Cosmo. Aus Jamaika. Tag Temina. Von Shensia, Vibes Cartel und Russian.

so viel Bedeutung. MHM. Das sind die Buchstaben, glaube ich, mit der diversesten Bedeutung, oder? Du kannst als sassy so mäßig sagen, so mm-mm. Kannst als nein machen, mm-mm. Oder als lecker. Oder du sagst wie Aaliyah und machst es Teil deines Songs.

0: Leute, jetzt wird's naughty. Icky Mel is in the house.
1: Hey, ein Text und er springt wie ein Bunny. Hey, mein Sex ist ganz sicher nicht Stunny. Der kleine HS sieht ziemlich tough aus.
0: Berliner Rapperin, kennen wahrscheinlich einige von euch. Berühmt ist sie für ihre satirischen, überzogenen, selbstbewussten Texte. Ihr habt's gerade schon gehört, es geht um Sex und Drogen und das auf wilden Techno-Beats. Und ihr zweites Album ist jetzt gerade draußen. Popstar heißt es mit Doppel-P. Adrian Novak aus dem Cosmo-Musikteam hat es sich schon angehört. Adrian, erzähl, was gefällt dir daran?
2: Ja, ich mag vor allem ihren Humor. Also in diesem Lied hier, Mami, da rappt sie über ihren Partner, der für sie die Bude sauber machen muss, die Spielmaschine ausräumen, abstauben und so weiter, während Mami unterwegs ist und Geld verdient. Mhm. Also sie verdreht ironisch Rollenklischees, sie sehr überspitzt das Ganze, denn Rap ist oft auf die Kacke hauen. Mhm. Übertriebene Sprüche, Punchlines. Und die Berliner MCs hatten immer einen derben Humor und eine größere Klappe als in Hamburg, Stuttgart oder Heidelberg. Und Icky Mel steht in dieser Tradition von Gruppen wie KIZ und ganz wichtig, dem weiblichen Duo Sixten. Und diese Berliner Schnauze, die gibt es halt auch auf dem neuen Album Popstar.
0: Ja, nice. Okay, aber es gab ja auch immer wieder Kritik an Icky Mels Texten, Videos, Outfits. Bei ihren aktuellen Auftritten werden Männer auch teilweise angeleiht, in Käfige gesperrt und so. Wie stehst du dazu, zu dieser Kritik?
2: Naja, wenn jemand sagt, ich habe keinen Bock auf Techno-Beats und Texte über Analsex und Koks, das kann ich verstehen. Oder wenn Eltern sagen, Songs wie Keta und Krawall, das ist nichts für meine Kinder, nachvollziehbar. Aber ich kenne Männer, die hören Rap-Gruppen wie Pornomafia und finden das super, wenn die über Sex und Drogen rappen und auf der Bühne Frauen im Bikini tanzen. Aber wenn eine Icky Mel das Gleiche macht, dann heißt es, oh, die verdirbt die Jugend. Und dieser Doppelmoral hält Icky Mel auch so ein bisschen den Spiegel vor.
1: Gangster-Rap.

0: Ja, das ist Who's That von Ikimel. Da kritisiert sie an dieser Stelle stereotype Männerbilder und Homophobie und thematisiert ironisch die Kritik an sich selbst. Mhm. Also ich finde, Ikimel ist eine sehr pointierte MC mit so einem krass ironischen South Park-Humor.
1: Ja, ich finde es auch total spannend, ihr bei ihren Texten dann zuzuhören. Aber was ja auch krass ist durch diese Texte, das hat sie auch publik gemacht, hat sie richtig krasse Hassnachrichten bekommen. Ne? Morddrohungen, Vergewaltigungsfantasien, also richtig schlimm. Wie geht sie damit um?
0: Ja, sie kann sich total davon distanzieren.
2: Ich lösche auch nichts, weil ich auch die Gesellschaft abbilden will und einfach zeigen will, was für kranke Scheiße, was ihr da teilweise von euch gibt. Das sind echt Menschen im Internet, die sind so unzufrieden mit ihrem Leben. Also es hat nichts mit mir zu tun, ich bin nur eine Projektionsfläche. So. Es ist einfach ja mitleiderregend.
0: Ja, und mit diesem Bewusstsein kann sie ihr Ding gut weiter durchziehen. Und sie ist auch eine Inspiration für viele weibliche MCs, wie Maribu, Shoki oder 6,90 €. Und so liegt dieser explizite Techno-Rap gerade ziemlich fest in der Hand von Frauen.
1: Ja, spannend. Vor allem ihr neues Album Popstar ist jetzt draußen. Es geht um Ikimel.

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1: Er ist Rapper mit Message und Vibes. Erkennt ihr ihn? Es geht natürlich um Ezhel. Er ist der erfolgreichste türkische Rapper der Welt, lebt seit 5 Jahren in Berlin, also im Exil. Und in seinen Songs verarbeitet er die politischen Texte, die politischen Ereignisse und die sozialen Zustände in der Türkei eben in seinen Texten. Super wichtig. Und er bringt aber nicht nur nice Vibes, sondern eben auch eine Message. Er liked diese Kombi auch einfach. Und in dem Track, den ihr gerade hört, geht es weniger um Politik, sondern eher um die Vibes. Muss ja auch sein, ne? Wie gesagt, es geht nämlich um die Lippen einer verführerischen Dame. Aha, aha. Hören wir doch direkt mal rein. Das ist ja zusammen mit den Jugglers.

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0: 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Um 15 Uhr mit Raphael Krämer. In der zweiten Fußball-Bundesliga stehen in einer halben Stunde die letzten Spiele der Saison an. Und in denen kann sich noch einiges entscheiden. Bisher steht nur Schalke als Aufsteiger fest. Mehr dazu von Sarah Schwedmann.
1: Elversberg, Hannover und Paderborn gehen punktgleich in den letzten Spieltag und kämpfen um den zweiten Aufstiegsplatz und die Relegation. Unten ist Münster schon abgestiegen. Arminia Bielefeld steht aktuell auf dem Relegationsplatz und empfängt Hertha BSC. Fortuna Düsseldorf ist mit einem Punkt mehr noch nicht komplett sicher und muss zu Greuther Fürth. Bedeutet, mit fast jedem Tor kann sich oben wie unten noch alles ändern.
0: Bei dem Flugzeugunglück in Rheinland-Pfalz ist klar, die beiden Männer in der Maschine kamen aus Bayern. Gestartet waren sie in Würselen in der Nähe von Aachen. Beide kamen bei dem Absturz ums Leben. Am Boden wurde wohl niemand verletzt. Die Trümmer der Maschine liegen in einem Wohngebiet verteilt. Auf den Autobahnen läuft der Rückreiseverkehr vom langen Wochenende. Am Hinreisetag am Mittwoch gab es zeitweise 700 Kilometer Stau in NRW. Für heute rechnen die WDR-Verkehrsfachleute damit, dass es sich mehr über den Tag verteilt. Staus gibt es gerade zum Beispiel in den Niederlanden vor der deutschen Grenze. Dazu kommen Baustellen. In Leipzig ist heute kurzzeitig ein Tiger auf freiem Fuß gewesen. Nach einem Bericht der Leipziger Volkszeitung verletzte das Tier einen seiner Pfleger. Die Polizei erschoss den Tiger in einer Gartenanlage in der Nähe. Der Tiger ist bei einer ehemaligen Zirkusdompteurin ausgebrochen. Die hält in einem Gewerbegebiet mehrere der Tiere.
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3: In Bremen haben wir 14 Grad. Immer wieder soll es regnen. Viele Wolken sind am Himmel. Wenig Sonne haben wir heute. In Berlin haben wir 17 Grad. Da ist die Sonne schon mehr am Start, aber die Wolken schieben sich immer wieder davor. Voraussichtlich kein Regen in Berlin. Und in NRW haben wir maximal 16 Grad. Hauptsächlich Regen und Wolken. Nur in manchen Regionen, teilweise zum Beispiel in Bielefeld, soll die Sonne ab und zu mal rauskommen.
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3: Hello, hello. Ich wünsche euch einen wunderschönen Sonntag. Ich hoffe, ihr kommt gut durch den Nachmittag. Lasst es euch gut gehen. Lasst euch nicht ärgern. Das ist Für dich da von Tretti Kitschkrieg, Levin Liam. Und ihr hört Cosmo. Francine für euch im Start. Hello.

0: Virtuality. Virtual Insanity. Hier um kurz nach drei in Cosmo. Sonntag haben wir es. Francine für euch am Start. Hello. Und queeres Leben, in einen LGBTQ-Club gehen, eine lesbische Bar besuchen. Das ist ja bei uns im Cosmoland oft kein Problem. In China aber schon. Trotzdem gibt es eine heimliche queere Hauptstadt Chinas, die Stadt Chengdu. Und Cosmo-Korrespondentin Eva Lambi-Schmidt hat sich in der queeren Partyszene da mal umgehört.
1: Jay Zhang liebt es, tanzen zu gehen. Zum Beispiel in den berühmten schwulen Club Butterfly in Chengdu. Eine Großraumdisco mit pinken und blauen Partylichtern und Hausmusik, Pop-Rap und K-Pop-Beats. Überwiegend Männer kommen hierher. Zwischendurch gibt es Drag-Queen-Shows. Dabei treten Tänzer auf, die mit extravaganten Kostümen mit Geschlechterrollen spielen. Nach der Party geht's für viele oft mitten in der Nacht zu einem Barbecue-Restaurant in der Nähe. Der Laden hat den Spitznamen Xiao Xianyu, kleine Fee. Die Besitzerin nennt sich selbst kleine Fee und auch viele Schwule fühlen sich wie Feen, weshalb der Ort ziemlich bekannt und beliebt geworden ist. Homosexualität ist zwar seit 1997 nicht mehr verboten, doch in der Gesellschaft vielerorts ein Tabu. Jays Eltern, hunderte Kilometer weit entfernt in Xi'an im Norden des Landes, bekommen das Urteil der anderen zu spüren. Wenn es nur um mich geht, ich bin von zu Hause ausgezogen, nach Chengdu gekommen und genieße mein Leben hier wirklich sehr. Aber der ganze Stress lastet auf meinen Eltern. Das bereitet mir große Schmerzen. Das ist etwas, was beiden Generationen, mir und meinen Eltern, zu schaffen macht. In Chengdu sei die Atmosphäre entspannter, als Jay es aus anderen Städten gewohnt ist. International ist Chengdu gar bekannt als Gaydu, als Hauptstadt der LGBTIQ-Community. Das findet Jay allerdings übertrieben. Dieses Image werde in der chinesischen Hauptstadt Peking von der Staats- und Parteiführung vor allem als Problem wahrgenommen. Die Regierung spielt das absichtlich herunter. Diese Kultur in Chengdu ist für sie im politischen System unerwünscht.
0: Ja, also einfach ist das Leben als queerer Mensch in China nicht. Zu diesem Thema hat sie auch eine ganze Podcast-Folge gemacht. Da gibt sie noch viel mehr Hintergründe, wen das interessiert. 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

Die beiden sind ja auch so sexy, dieses Musikvideo von den beiden. Einfach nur Premium. Ich finde aber auch, Zara Larsson geht unfassbar sympathisch damit um, weil sie ist super fleißig, super schön. Das sieht man auch in diesem Musikvideo, ne, wie die sich räkeln und tanzen und so weiter. Aber sie nimmt sich selbst nicht zu ernst. Sie postet auf Insta zum Beispiel so Fotos, wo sie einfach aussieht, ja, wie die Queen höchstpersönlich und dann aber auch ungeschminkt in Schlabberklamotten, wie sie irgendwie am Straßenrand im Gras sitzt. Und letztens ist so ein Video viral gegangen, wo sie so Soundcheck um 5 Uhr morgens bei einer Location hat und so mega verklatscht aussieht. Also so richtig fertig und auch so gehend mittendrin und das ist halt so, ja, viral gegangen, weil Leute so waren so, oh my God, Tyler, du siehst, nicht Tyler, Zara Larsson, du siehst so müde aus und so verklatscht und so weiter und sie hat sich drüber lustig gemacht, weil sie meinte so, ja Mann, das ist halt die verdammte Realität, du kannst eine Premium-Chaya, eine Baddie sein, aber wenn du müde bist, wenn du fertig bist, siehst du halt auch einfach aus wie Schreck höchstpersönlich, so ist das halt.

0: Wenn du ins Ausland ziehst, ist natürlich deine erste Herausforderung, die neue Sprache zu lernen. Das ist schon schwer genug. Die zweite ist dann aber, deine eigene Sprache nicht zu vergessen. Daniela Nussari vom italienischen Podcast von Cosmo, Cosmo Italiano, kennt das gut, ne?
1: Ja, plötzlich fällt mir das eine italienische Wort nicht ein und je banaler, desto mehr ärgere ich mich. Es gibt aber auch Leute, die kein Problem haben, Deutsch und Italienisch zu mischen. Einige werden richtig kreativ, wie diese Italienerin aus Köln uns erzählt hat.
2: Mein Italienisch ist in den letzten Jahren sehr stark von der deutschen Sprache beeinflusst worden. Das ist etwas, das mir auch Spaß macht. Ein Beispiel ist, sich freuen auf Deutsch. Meine Freundin und ich sagen jetzt, mi freio. Und das wäre wie im Deutschen, ich freue mich.
1: So entsteht auch eine Art Slang, ein Code, die nur deine Gruppe versteht. Kann auch identitätsstiftend sein.
0: Das ist so süß, mi freio.
1: Ja, total. Viele Italiener in Deutschland sagen auch zum Beispiel anmeldarsi für sich anmelden, denn man sagt viel schneller ti sei anmeldato statt auf Italienisch sei andato a iscriverti all'anagrafe, also hast du dich angemeldet.
0: Okay, aber bei Kindern, die zweisprachig aufwachsen, ist das natürlich auch eine Herausforderung, aber es kann auch lustig werden, ne?
1: Ja, obwohl ich denke, alle Eltern von zweisprachigen Kindern versuchen, diesen Mischmasch zu vermeiden. Und schwierig ist es auch dann mit Verwandten, die gar kein Deutsch sprechen.
3: Das passiert mir oft, wenn ich mit meiner Mutter, meinem Bruder oder Cousins und Cousinen oder Freunden in Italien spreche, dass ich deutsche Wörter benutze wie Termino oder Il Bestellung di Amazon und sie sagen mir, wie bitte?
0: Okay, aber warum macht man das, so zwei Sprachen miteinander zu verquirlen, sage ich jetzt mal?
1: Wenn man mehrere Sprachen spricht, ist normal, dass sogenannte Interferenzen entstehen. Mal beeinflussen sich die Strukturen, mal der Wortschatz. Und wir wissen auch aus der Sprachwissenschaft, sehr vereinfacht, dass oft die schnelleren, effizienteren Wörter oder Ausdrücke sich mit der Zeit durchsetzen und bestehen bleiben.
0: Ja, super spannend. Und wenn ihr mehr zu diesem Thema hören wollt oder auch einfach mal wieder mehr italienische Sprache lernen wollt, dann hört gerne rein in Cosmo Italiano in ARD Sounds.

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1: 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Worship, Ashake, DJ Snake, hier in Cosmo. 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
1: 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Ein Tag und eine Nacht auf 4 Areas, Konzerte und Club-Vibes im Junkyard in Dortmund. Und dieses Jahr ist sie unter anderem mit dabei. Together. 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Juggling different ones, you know we won't select one. Make something out of nothing. Tracy Dista, super spannende Künstlerin. Sie ist in Indien geboren, hat ihre Kindheit in Portugal verbracht, ihre Jugend in Spanien und heute ist sie in Frankreich zu Hause. Also sie ist wirklich, literally Mrs. Worldwide. Und genauso

0: englische, spanische und französische Lyrics verarbeitet sie in ihrer Musik. Four to the floor, Beats, Oldschool und Reggaeton-Vibes, ganz nach dem Motto, die Welt ist ihr Wohnzimmer und die Musik ihre Spielwiese. Und das könnt ihr live erleben, und zwar am 13. Juni. Sie wird, wie gesagt, auch beim Cosmo Festival mit am Start sein. Alle Infos dazu und vor allem, wer noch alles am Start sein wird, findet ihr auf cosmoradio.de. Und das ist sie jetzt, Tracy Dessart, Brown and Proud.
1: Brown and Proud von Tracy Dessart. Jetzt im Radio und am 13. Juni live.
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1: Um 16 Uhr mit Raphael Krämer. In Leipzig ist heute ein Tiger frei herumgelaufen. Er hat einen Helfer leicht verletzt. Die Polizei erschoss den Tiger am Ende in einer Gartenanlage. Noch ist unklar, wie der Tiger aus seinem Gehege in einem Gewerbegebiet entlaufen konnte. Allerdings steht die Anlage, aus der er kam, wohl regelmäßig in der Kritik. Sie gehört einer ehemaligen Zirkusdompteurin. Das Kinderhilfswerk UNICEF hat verglichen, wie gut es Kindern in wohlhabenden Ländern geht. Und Deutschland schneidet dabei eher schlecht ab. Mehr dazu von Anne Basak.
2: Insgesamt kommt Deutschland auf Platz 25 von 37 und der Hauptgrund ist Armut. Fast jedes fünfte Kind bei uns lebt laut der Studie in einer Familie, die als arm gilt. Da sieht UNICEF seit Jahren keine Verbesserung und das wirkt sich offenbar auf die Bildung aus. Generell erreichen nur 60% der 15-Jährigen den Mindeststandard beim Lesen und in Mathe. Und da ist der Abstand zwischen Jugendlichen aus reicheren und ärmeren Familien besonders groß.
1: Auf dem Bundestagsgebäude in Berlin weht heute die Regenbogenflagge als Zeichen gegen Queerfeindlichkeit. Heute ist der internationale Tag gegen Homophobie. Gleichzeitig ist heute auch der einzige Tag für die Regenbogenflagge auf dem Parlamentsgebäude. Bundestagspräsidentin Klöckner hatte entschieden, dass die Fahne zum CSD in Berlin nicht mehr wehen darf. In der zweiten Fußball-Bundesliga laufen die letzten Spiele der Saison. Paderborn hofft noch, den Aufstieg zu schaffen. Für Bielefeld und Düsseldorf geht es um den Klassenerhalt. Die erste halbe Stunde ist gespielt. Es steht bei Magdeburg-Kaiserslautern 0-0. Genauso bei Bielefeld gegen Hertha BSC 0-0. Dynamo Dresden gegen Holstein Kiel 1-0. Hannover gegen Nürnberg 1-1. Karlsruher SC gegen Bochum 1-1. Schalke-Braunschweig 0-0. Fürth gegen Fortuna Düsseldorf 2-0. Darmstadt-Paderborn 0-1 und Elversberg gegen Münster 2-0.
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3: In Bremen haben wir 13 Grad aktuell. Immer wieder kann es regnen. Die Wolken sind auch mit am Start. Wir haben wenig Sonne auch den Rest des Tages. In Berlin haben wir 16 Grad Sonne und Wolken wechseln sich auch da ab. Voraussichtlich aber kein Regen mehr heute. Und in NRW haben wir maximal 16 Grad, hauptsächlich Regen und viele Wolken sind am Start. Nur in manchen Regionen, wie zum Beispiel in Bielefeld, kann sich die Sonne ab und zu mal verirren am Himmel.
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3: Gestern war Party angesagt in Wien beim ESC, gerade für sie.
4: It's the first time Bulgaria ever win Eurovision!
3: Geil, das ist Dara, die Sängerin aus Bulgarien, die mit diesem Song einfach Platz 1 geholt hat. Banga Ranga. Ja, und damit hat sie Geschichte geschrieben, was da jetzt abgeht in Bulgarien, inwiefern sich die Leute freuen, das klären wir gleich hier.

0: Cosmo und dieses Lied hat gestern Geschichte geschrieben. Macht auch Spaß zuzuhören. Es geht natürlich um Bangaranga, das von der Sängerin Dara. Vor allem jetzt, der Punkt ist geil. Mit diesem Song hat sie gestern den ESC gewonnen. Zum allerersten Mal in der Geschichte überhaupt halt Bulgarien damit abgeräumt. Korrespondent Oliver Schosch, wie krass wird denn heute der Sieg in Bulgarien gefeiert?
1: Ja, es gibt eine große Begeisterung. Die bulgarischen Medien schreiben vom historischen ersten Sieg Bulgariens beim ESC. Es wird von einer Euphorie in der Hauptstadt Sofia gesprochen und in Varna, Daras Heimatstadt am Schwarzen Meer. Dara wird zur kulturellen Botschafterin Bulgariens erklärt. Und es war ja auch wirklich ein überraschender Sieg, denn lange galt ja Finnland mit Abstand als der Top-Favorit auf Platz 1 bei den Buchmachern. Und als Publikumslieblinge galten Griechenland und Israel, wo ja viele auch aus Solidarität anrufen. Aber dann kam Dara mit ihrem Balkan-Pop-Disco-Kracher, wurde dann zu einem Trend im Internet und hat am Schluss alle überrollt. Sie hat ja 516 Punkte geholt, 173 Punkte mehr als Israel. Also in den Kategorien Publikumsvoting, Juryvoting ganz klar in beiden Kategorien vorne.
0: Also richtige Ansage. Und sie ist ja jetzt gerade auf dem Rückflug, müsste jetzt in den nächsten paar Stunden in Bulgarien ankommen. Was erwartet sie da? Eine ganze Crowd an Fans oder ist da irgendwas vorbereitet?
1: Ja, unsere Kollegin aus Sofia, wir sind ja hier im Studio Wien auch für Sofia zuständig für Bulgarien, die ist auf dem Weg zum Flughafen. Ab 17 Uhr deutscher Zeit stehen da Feuerwehrfahrzeuge, Spalierspritzen mit Wasserfontänen, so ein Bogen, unter dem dann das Flugzeug mit Dara an Bord hindurchfährt. Krass. Dann gibt's einen Empfang in der Ankunftshalle mit ESC-Logo, Fans, eine Kindertanzgruppe macht einen Bangaranga-Flashmob und am Dienstagabend dann offizieller Empfang der Stadt Sofia im Zentrum der Stadt. An dem Programm wird noch gearbeitet.
0: Wie süß. Irgendwie gönnt man denen das auch. Es ist ja auch ein sehr armes Land. Nächstes Jahr, also der ESC dort vor Ort, das wird richtig fett dann auch für die. Was bedeutet das dann?
1: Also es gibt in Bulgarien viele Diskussionen über die hohen Kosten. Die gab es ja auch in Österreich, als die das gewonnen haben im letzten Jahr. Bulgarien gehört zu den ärmsten, korruptesten Ländern der EU. Die haben früher auch mal nicht teilgenommen am ESC, weil sie ihn sich nicht leisten konnten. Aber sie haben jetzt seit langer Zeit mal wieder eine stabile Regierung mit Premier Roman Radev. Deswegen hofft man schon, dass sie das hinkriegen im nächsten Jahr. Jetzt gibt es natürlich Diskussionen über den Austragungsort. Dara hat wie selbstverständlich Sofia die Hauptstadt genannt. Die haben ja eine Arena mit 17.000 Plätzen, aber auch die Schwarzmeerstadt Burgas, die Nachbarstadt von Daras Heimatstadt Varna, hat sich zu Wort gemeldet, der Bürgermeister, denn die haben auch eine Arena mit 15.000 Plätzen und Plovdiv will noch teilnehmen, also da gibt es bestimmt Diskussionen. Was auch ein Thema sein könnte im kommenden Jahr, Bulgarien ist nicht bekannt dafür, besonders LGBTQ-freundlich zu sein. Mhm. Also es gibt queere Community nur so eine sehr kleine in Sofia und die Gesellschaft akzeptiert das nicht so wirklich. Also sie haben ihre Bars in Sofia, die haben eine Pride-Parade, aber da gibt es auch oft Demonstrationen dagegen. Also das könnte durchaus ein Thema werden im kommenden Jahr.
0: Ja, super spannend. Bulgarien hat gestern Geschichte geschrieben und das erste Mal überhaupt den ESC gewonnen.

0: Mir geht's irgendwie nicht gut. Ich habe Liebeskummer. Ich habe Probleme mit einem Arbeitskollegen oder mit der Familie. Ja, dann schreibe ich einfach kurz mit Chatty drüber, also mit einer KI. Und das machen tatsächlich immer mehr Leute. Laut einer Studie machen das mehr als 2/3 der Gen Z und auch die Millennials. Cosmo-Reporterin Niusha Kalafi hat sich die Studie ja mal für uns angeguckt und sich auch umgehört, ne?
1: Ja, ich war in Köln und habe Chiara getroffen und die hat mir erzählt, warum sie mit KI über ihre Sorgen spricht.
2: KI benutzt, weil ich dann auch mal hinter Gedanken habe, was denkt die Person gerade? Denkt die, ich suche gerade eine Aufmerksamkeit? Denkt die, ich fake das gerade? Und die KI erzählt ja was und die ist voll verständnisvoll.
1: Für sie ist das also so eine Art Safe Space, wo sie nicht verurteilt wird.
0: Ja, okay, ich verstehe das im Sinne von, dass man keine Angst hat, irgendwas zu sagen, weil man hat dann vielleicht doch Angst vor Ablehnung und so oder so.
1: Ja, voll. Zum Beispiel jeder 3. mit Depressionen nutzt KI auch, um sich Zuspruch zu holen. Und KI ist ja 24/7 verfügbar. Heißt, du hast immer jemanden, mit dem du reden kannst. Und gerade das macht laut der Studie KI auch als Gesprächspartner so beliebt. Die Studie ist übrigens auch von der Stiftung Deutsche Depressionshilfe.
0: Okay, das ist krass. Und das Heftige ist ja auch, die Wartelisten für Therapieplätze sind ja unnormal lang. Kann einen dann die KI bis dahin vielleicht trotzdem helfen?
1: Ja, kurzfristig mag der Austausch mit der KI unterstützend wirken. Langfristig hilft aber eigentlich nur eine richtige Therapie, die gezielt auf dich als Person eingehen kann. Ich habe zum Beispiel auch Leute getroffen, die sich nicht mehr von KI beraten lassen wollen.
3: Weil die KI den Anschein macht, als würde sie dich verstehen. Und natürlich fühlt die KI nicht so für dich mit und die ist auch kein Kollege.
4: Früher habe ich mich selber damit therapeutisiert, aber dann kam der allgemeine KI-Hate von mir selber, wo ich gesagt habe, oh, KI ist ein bisschen dämlich und dann habe ich auch damit komplett aufgehört.
0: Okay, hört sich jetzt nicht so hilfreich an, aber trotzdem benutzen wir es ja alle irgendwie oder viele von uns.
1: Ja, und die gehen ja auch sehr empathisch auf ihr Gegenüber ein. Also als Nutzer vor allem ist das gewollt, sagt auch die Medieninformatikerin Sabine Wieluch.
5: Chatbots sind dem User gegenüber immer sehr positiv eingestimmt und die werden auch explizit darauf trainiert, sich so zu verhalten, möglichst lange schöne Unterhaltungen zu führen. Selbst wenn man da irgendwie echt Quatsch schreibt, dann versucht der Chatbot da noch irgendwie einen positiven Spin der Antwort zu geben und der widerspricht sehr ungern und sehr verhalten.
1: Und das ist ja eigentlich was ganz anderes, als wir in Real Life hören. Da riskieren wir vielleicht mal die Ablehnung von Freunden, aber wir bekommen ja auch echtes Feedback dafür. Und mit dem kann man bestenfalls an sich ja arbeiten.
0: Okay, also im Sinne von, die KI ist dann ein schlechter Ratgeber, aber ein guter Zuhörer.
1: Ja, kann man eigentlich schon so sagen. Wer aber psychisch wirklich leidet, der braucht Therapie, also echte Unterstützung von Spezialisten. Und vor allem bei schweren Verläufen kann das sogar ganz nach hinten losgehen. Wenn man keine Hilfe sucht und im schlimmsten Fall die KI laut Studie sogar die negativen Gedanken verstärkt.
0: Boah, das ist natürlich gar nicht gut. Also mit der KI sich unterhalten, erstmal in Ordnung, aber langfristig sollte man sich schon professionelle Hilfe holen. Wenn ihr da Probleme habt, dann wendet euch vielleicht an die Patienten-Hotline, die 116 117.
6: Neu in Cosmo. Aus Brasilien. Como Uro.

Das ist so ein Cheeky-Song, weißt du, so Teasing, also sich gegenseitig ärgern, hochnehmen, ist einfach eine Love Language. Und ich spreche diese Sprache fließend. Wenn ich jemanden mag, ich tease dich. Auch in unserer Familie, wir ärgern uns, bis es wehtut. Manchmal ist es nicht mehr lustig, aber im Großen und Ganzen macht Teasing einfach großen Spaß. Deswegen, Teasing ist mein Ding und Tease Me ist der Song dazu. Und das ist Ratatata.

0: One Track Mind. Hier in Cosmo Sonntag haben wir es, ihr süßen Francine für euch am Start. Und wenn ich irgendwo essen gehe oder ins Hotel will, ich gucke mir immer die Bewertung an, weil wenn es schlechte Bewertungen hauptsächlich geht, dann gehe ich da gar nicht erst hin. Aber jetzt heißt es, dass im Schnitt jede fünfte Online-Bewertung gefälscht ist. Like, what the hell? Worauf soll ich mich denn jetzt noch verlassen? Auf was achtet ihr denn da besonders?
1: Auf die schlechten Bewertungen, die kürzlich hinzugefügt wurden. Zum Beispiel, Essen war kalt, Service war unfreundlich, sowas halt.
2: Bei Amazon gucke ich manchmal ein bisschen rein, aber ich weiß, dass halt viel auch zugekauft wird an Bewertungen, dass man da nicht so viel von nehmen kann.
3: Ich gucke auch, wie viele es sind. Also wenn das zwei oder drei sind, dann ist es egal. Wenn ich sehe, dann und es sind viele da und die schlecht sind, dann lasse ich es zum Beispiel sein.
0: Okay, also da seid ihr auf jeden Fall schon mal auf dem richtigen Weg und das sagt unsere Fachfrau Lilia Becker aus der ARD Verbraucherredaktion. Deswegen erzähl mal, Lilia, woran erkenne ich denn Fake-Bewertungen?
4: Ja, also zum Beispiel, wenn eine Bewertung ja eine Lobeshymne ist, in den allerhöchsten Tönen und in Superlativen über dieses Produkt, dann sollte man wirklich skeptisch sein. Auch die Länge der Bewertung. Ist die Bewertung total lang? Also welcher normale Mensch hat denn Zeit, stundenlang zu sitzen und eine Bewertung zu schreiben? Also Amateure, die halten sich meist kurz. Und noch etwas, wenn die Bewertung in ihrer Formulierung eher an einen Pressetext erinnert, an Werbesprache oder an den Deutschprofessor, quasi wie aus dem Katalog klingt, dann könnte sie auch gekauft sein oder von einem Bot stammen.

0: Und an Selbstbewusstsein mangelt es ihm nicht. Es geht um Asake. In einem Interview mit der YouTuberin Corti hat Asake gesagt, dass seine Berühmtheit ihn nicht überrascht.
1: Sowas erlebe ich nicht zum ersten Mal. Es ist schon passiert, als ich in Lagos Island geboren wurde. Alle kannten mich da. Danach ging ich nach Ile Ife. Und auch da kannten mich alle. Jetzt kennt mich ganz Nigeria. Von hier aus bin ich nach Kalifornien. Und da kennen mich auch alle. Ich danke einfach Gott, denn viele sind berufen, aber wenige auserwählt. Und Gott hat mich ausgewählt, als einen der wenigen.
0: Ansage, also das ist so selbstbewusst polarisierend, dass es schon wieder sympathisch ist irgendwie. So von wegen, mit Ansage bin ich berühmt geworden, Chiki Bagger. Und es ist so, ja, Asake ist einer der wichtigsten Stimmen der modernen Afrobeat-Szene aus Nigeria. Seit 8 Jahren macht er Musik. 2022 kam sein großer Durchbruch, nicht nur in Nigeria, sondern auch international. Er ist ja selber gerade gesagt. Und Asake hat mit Stars wie Travis Scott oder auch Wizkid zusammengearbeitet. Und 2023 hat er sogar die Arena in London ausverkauft und hat sich dann schön fett mit einem Helikopter auf die Bühne bringen lassen. Also das zeigt schon so, er will den Auftritt, er will die Bühne und die bekommt er auch. Seine Musik ist ja auch einfach nice, muss man sagen. Deswegen ist sein neues Album Money auch unser Album der Woche. Mehr Infos dazu findet ihr auf kosmoradio.de und das ist er jetzt für uns, Asake.

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1: Um 5 mit Lukas Haack. In Leipzig ist heute Mittag ein Tiger aus einem privaten Gehege am Stadtrand ausgebrochen und frei rumgelaufen. Die Polizei hat ihn dann erschossen. Mehr dazu von Raphael Krämer.
2: Noch ist nicht bekannt, wie der Tiger entkommen konnte. Er hatte vorher einen Helfer angegriffen und verletzt. Die Polizei spürte den Tiger am Ende in einer Kleingartenanlage in der Nähe auf und tötete ihn. Um das Tigergehege in Leipzig hat es schon mehrmals Aufregung gegeben. Es gehört einer ehemaligen Zirkusdompteurin. Die geht zwar nicht mehr mit den Tieren auf Tour, hält sie aber weiter in einem Gewerbegebiet in Leipzig. Tierschützer hatten deshalb schon geklagt.
1: In der italienischen Stadt Modena sorgte eine Tat von gestern weiter für Fassungslosigkeit. Ein Mann ist da mit einem Auto in eine Gruppe Fußgänger gerast. 8 Leute wurden verletzt, 4 davon schwer. Darunter auch eine Deutsche und eine Frau aus Polen. Sie wurden von dem Auto gegen ein Gebäude gedrückt und schweben noch in Lebensgefahr. Bei dem Flugzeugunglück in Rheinland-Pfalz ist klar, die beiden Männer in der Maschine kamen aus Bayern. Gestartet waren sie in Würselen in der Nähe von Aachen. Beide kamen bei dem Absturz ums Leben. Am Boden wurde wohl niemand verletzt. Die Trümmer der Maschine liegen in einem Wohngebiet verteilt. In der zweiten Fußball-Bundesliga geht es heute für mehrere Teams noch um alles. Oben kämpfen Elversberg, Hannover und Paderborn um den direkten Aufstieg und den Relegationsplatz. Schalke ist schon aufgestiegen. Unten wollen Braunschweig, Fürth, Düsseldorf und Bielefeld den direkten Abstieg verhindern. Münster ist schon sicher letzter.
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3: In Bremen ist es aktuell 15 Grad, Regen und Wolken sind vor allem viel am Start, nur wenig Sonne. Morgen sieht es ähnlich aus, viele Wolken und Regen bei maximal 16 Grad. Und in Berlin haben wir 18 Grad und Sonne. Wolken sind auch wieder immer wieder am Start, voraussichtlich aber kein Regen mehr heute. Morgen dann maximal 20 Grad, voraussichtlich wenig Sonne und viele Wolken. Und in NRW haben wir maximal 16 Grad, hauptsächlich viel Regen, viele Wolken. Nur in einigen Regionen kann die Sonne ab und zu rauskommen. Das gleiche gilt für morgen.
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3: Hello, hello. Ich wünsche euch einen schönen Sonntag.

Ian Cosmo. Und wenn man ein Album aufnimmt, dann muss das komplett vorgeplant und durchgeplant sein im Vorhinein. Von wegen, die haben einfach spontan ein Album aufgenommen. Tschüss, was für eine Party. Jupiter and Oakwiz aus der Demokratischen Republik Kongo. Die waren nämlich in Mexiko unterwegs und waren so fasziniert von dem Vibe da. Das hat denen so gefallen da, dass die erstmal geblieben sind und ein spontan ein Album aufgenommen haben. Ekoya heißt das. Und das haben die dann auch dort vor Ort mit etlichen Gästen aufgenommen. Und ich finde das so geil. Das ist doch Musik, oder? Es zu fühlen, inspiriert zu sein, sich dem hinzugeben und zu sagen, ey, lass mal eine Party machen zusammen. Lass mal Musik machen. Also richtig cool der Gedanke. Ich stelle es mir sehr schön vor, wie die da in Mexiko Musik gemacht haben. Und ihr hört es ja schon im Hintergrund. Die machen so einen Mix aus Afrobeats, Funk und Rock. Und ihr könnt das Ganze live hören, beziehungsweise wie das live geklungen hat. Im vergangenen Jahr waren Jupiter und Oakwiz nämlich zu Gast bei Over the Border Festival in Bonn und haben alles live im Pantheon Theater in Bonn abgerissen. Und das könnt ihr heute Abend bei uns hören. Wir zeigen euch oder lassen euch hören, wie das Ganze geklungen hat ab 18 Uhr bei Cosmo Konzerte.

0: Sam Smith zusammen mit Naughty Boy.
1: La la la.
0: Hier in Cosmo und ein schickes Häuschen kaufen, süß einrichten, da drin dann chillen. Klingt ein bisschen nach einem Lebensträumchen aus den 50ern, ist aber gerade voll erfolgreich, vor allem als Spiel. Cosmo Gaming Reporter Joanna Leindecker, was ist das für ein Trend?
2: Ja, du sagst es schon, erstmal natürlich einer, der auf der aktuellen Lebensrealität vieler junger Menschen beruht, weil gestiegene Kosten, Inflation, immer weniger bezahlbarer Wohnraum, also wer nicht erbt, kann sich heute nicht mehr so leicht Wohneigentum selbst leisten. Und trotzdem träumen ja viele von uns irgendwie noch davon. Und in Videospielen, da funktioniert das eben. Aber ich muss dazu sagen, nicht nur Einrichtungssimulatoren boomen gerade, sondern eigentlich dieses ganze Genre drumherum, nämlich Cozy Games.
0: Aha, Cozy Games. Das heißt, was versteht man dann darunter?
2: Ja, also das sind Spiele, bei denen keine große Story oder Action im Vordergrund steht. Mhm. Also keine Zeitlimits, keine schwierige Steuerung, sondern Entspannung. Und Leonie aus Köln, die zockt das leidenschaftlich gern und hat mir gesagt, was sie so mit solchen Spielen verbindet.
3: Niedlichkeit und kleine süße Aufgaben, die man erledigen muss, die einen ablenken, aber eben auch nicht überfordern. Und wenn ich dann da auch mal irgendwie eine Aufgabe oder ein To-Do nicht so abhake, dann hat das auch keine krassen Konsequenzen, sondern es ist eben ja ganz easygoing.
2: Ja, und die Spiele, die haben dann auch oft einen bestimmten Look und auch Sound, also sehr süße Figuren, pastellige Farben, entspannte Wohlfühlmusik.
0: Ich check das schon, weil, wie sie auch schon gesagt hat, ne, das ist teilweise so stressig immer im Alltag und dann nach Hause kommen, ein bisschen süße Aufgaben machen, ist auf jeden Fall chillig. Aber was genau meint sie mit diesen süßen Aufgaben?
2: Ja, ich finde, der absolute Klassiker in dem Genre ist da dieses Spiel hier, auch eins meiner persönlichen Lieblingsspiele. Stardew Valley heißt es und hier erben wir ein verwittertes Stück Land in so einer kleinen Gemeinde. Da ziehen wir dann nach und nach eine Farm hoch. Wir bauen Gemüse an, wir versorgen Tiere, wir richten uns ein, lernen die Dorfbewohner kennen, verlieben uns vielleicht auch. Und vor 10 Jahren wurde das Spiel von einem Solo-Entwickler aus den USA rausgebracht und hat sich bis heute über 41 Millionen Mal verkauft.
0: Tschüss.
2: Ist ordentlich. Mhm. Und ein anderes Beispiel ist das puzzelige Spiel Unpacking, in dem wir einfach nur Umzugskisten in unserem neuen Zimmer auspacken.

0: und unsere Wohnung einrichten und begleiten so eine uns unbekannte Person in verschiedenen Lebensphasen. Und das hat sich in den ersten 10 Tagen nach Release auch über 100.000 Mal verkauft und krass, tatsächlich später auch 2 BAFTA Game Awards gewonnen.
1: Das ist schon eine Ansage. Also boom, solche cozy Games, gerade einfach, weil es auch so eine Wahrnehmung ist von, was wäre, wenn das mein Leben ist?
0: Ja, würde ich sagen, aber vor allem auch, weil sie so eine Art Gegenentwurf zum anstrengenden Alltag sind, sagt zum Beispiel Spielerin Samu.
2: Der Alltag ist sehr stressig. Man hat Termin da, man hat Termin da, Zeitdruck auf der Arbeit, man hat immer nur Stress, Stress, Stress. Und diese Games lassen einen einfach gefühlt den ganzen Stress vom Tag oder die miese Laune vom Tag lassen die einen einfach vergessen.
0: Ja, und für Leonie sind sie auch irgendwie so eine Art Flucht aus der Realität, von der aktuellen Weltlage und der Machtlosigkeit, die vor allem ja auch viele junge Menschen gerade fühlen.
3: Also es gibt irgendwie jeden Tag schlimme Nachrichten und neue Krisen, mit denen man sich auseinandersetzen muss. Und Cozy Games sind da einfach eine Flucht in eine heile Welt.
0: Ja, und auch Studien zeigen, Cozy Games fördern tatsächlich unser mentales Wohlbefinden, weil sie eben Stress abbauen, uns ein Gefühl von Autonomie dabei geben und unsere Laune verbessern.
1: Ja, ist doch nice. Also ich habe das selber bei mir, dass ich dann denke, oh, jetzt ein Spiel spielen auf dem Handy oder so, will ich jetzt nicht, das ist so Zeitverschwendung. Aber ja, klar, wenn es einem hilft, runterzukommen, go for it.

Classic. Jan Cosmo, 5:30. Und diese Frau macht WM-Songs auf Rezept am Fließband. Party mit Shakira. Meine For You-Page ist voll dazu, wie Leute dazu tanzen. Das ist sie natürlich zusammen mit Burna Boy. Die Die ist der offizielle WM-Track jetzt. Und damit ist sie das vierte Mal involviert in die WM, beziehungsweise verkörpert die WM. Angefangen hat ja alles 2006 mit dieser Legende. Ich hatte das schon gar nicht mehr auf dem Schirm, dass das ein WM-Song war, weil der so legendär ist. Also eine Party ist erst richtig am Kochen, wenn dieser Song irgendwann läuft. Und dann ging es weiter mit diesem hier.

das damals hören. Ich weiß noch genau, wie ich vor dem Fernseher saß, das erste Mal gesehen habe, war so, oh mein Gott, wie geil tanzt sie da auch. Oh ja, und 2024 hat sie dann diesen Song performt. In Brasilien. Auch legendär, also es war kein offizieller Track, aber wie gesagt, sie hat das performt bei der WM. Ja, und jetzt Dai Dai. Keine Künstlerin, kein Künstler war öfter bei der WM vertreten als sie. Und ich glaube auch, dass die FIFA mit Shakira da nochmal so die Kurve gekratzt haben und zusammen mit Burna Boy. Weil viele haben ja diesen Track als erstes gehört in Bezug auf die WM. Und waren so, was ist das? Das klingt wie eine Burger-Werbung. Viele haben es nicht gefühlt. Keine Sorge, es war nur ein Teil des Soundtracks. Shakira ist wieder Vertreterin.

0: 1, 20 vor 6 hier in Cosmo, Friend 10 für euch am Start. Und siehe, sie ist eine Ikone der Hausmusik und sogar Superstars wie Beyoncé holen sie als Produzentin ran. Es geht um... Take me round and round and down and Honey Dijon aus Chicago. The Nightlife heißt das neue Album von ihr. Und Maike de Boer aus dem Cosmo Musikteam hat es on repeat natürlich schon gehört. Maike, wenn der Titel schon dem Nachtleben gewidmet ist, ist das Album dann auch etwas für den Club, würdest du sagen?
1: Aber safe. Und zwar vom absoluten tanzbaren Peak bis hin zum entspannten Cooldown in den frühen Morgenstunden. Und wenn eine ein Gefühl für Clubmusik hat, dann ist das Honey Dijon. Sie wurde nämlich in der Geburtsstätte der Hausmusik geboren, in Chicago. Und seit den 90ern ist sie selbst auch fester Bestandteil der Clubszene. Erst als DJ mit schweißtreibenden, euphoriegeladenen Sets und dann eben auch als Produzentin. Ne? Du hast schon gesagt, sie hat für Megastars gearbeitet, wie Madonna, wie Lady Gaga, Beyoncé. Also Honey Dijons Vita, die ist lang, die ist beeindruckend und das merkst du auch auf The Nightlife. Das ist jetzt auch ihr drittes Album schon.
0: Geil, okay. Und das heißt, wie klingt das Album?
1: Also es ist poppiger als ihre Vorgänger, aber auch sehr abwechslungsreich. The Nightlife bewegt sich zwischen Four to the Floor zu ganz verführerischen Melodien, zwischen Garage House, Disco, Ballroom und Pop. Honey Dijon, die hat in New York, in Berlin und zuletzt auch in London gelebt. Und dieser Sound der Clubszene dieser Metropolen, der fließt auch in ihre Songs mit ein.

0: Du hörst, ne? Das ist so ein kleiner Querschnitt des Albums gewesen. Aber vor allem liefert Honey Dijon den Soundtrack für die kleinen Clubs, die als Safe Space queerer Menschen und People of Color dienen. Da, wo Clubmusik entstanden ist. Und das ist nämlich auch ihr Space. Sie ist eine schwarze Transfrau und seit ihrem Coming Out in den 90ern setzt sie sich für die Rechte und die Sichtbarkeit für Transpersonen ein. Ihre Musik und ihre DJ-Sets, die sind tief verwurzelt in diesem kollektiven Gedächtnis der queeren Community zwischen Widerstand und Solidarität.
1: Krass stark. Okay, und auf The Nightlife sind ja auch viele Feature-Gäste mit am Start. Das heißt, wer ist da so mit drauf?
0: Also es ist eine ganz beeindruckende Sammlung. Das Album lebt auch von den unterschiedlichen Vocals. Da sind Szenegrößen bis Stars drauf, wie zum Beispiel Beyoncés Protégé Chloe Bailey oder aus UK die R&B-Sängerin Mahalia oder die Soul-Musikerin Queen T. Peng.

0: Unverkennbare Stimme von ihr einfach. Ja, und Honey Dijon, der geht's auf dem Album auch darum, dieses Gefühl von Community und echter Verbindung auf dem Dancefloor wiederzuspiegeln. The Nightlife liefert einfach dieses warme Gefühl nach einer Clubnacht und also da ist nichts mit Clubsterben. Sie zeigt, dass die Kultur sehr lebendig ist.
1: Wie geil, okay. Also ihr hört schon, da ist viel zu entdecken, viel zu hören, viel zu viben. Honey Dijons neues Album The Nightlife, eine Hommage ans Nachtleben. Und daraus hören wir jetzt Smoke and Mirrors zusammen mit der Soul-Sängerin Madison McFerrin.

bevor ich nach Hause gehe und kurz bevor die nächste Party schon steigt, und zwar mit denen. Jupiter und Oquist aus der Demokratischen Republik Kongo, die haben abgerissen im vergangenen Jahr. Da waren die nämlich zu Gast beim Over the Border Festival in Bonn und haben live alles in im Pantheon Theater Bonn abgerissen. Und ja, wenn ihr Bock habt, dann könnt ihr live beziehungsweise hören, wie das live geklungen hat, ab 18 Uhr bei Cosmo Konzerte. Ich bin jetzt raus, ihr Süßen. Habt einen guten Start in die neue Woche. Bye, bye. Bye.

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2: Heute geht's in die Demokratische Republik Kongo mit Afrobeat von Jupiter und Ogwis. Dahinter steckt Bandleader Jupiter Bukonji, der hat die Sounds seiner Heimat mit Funk und Rock aus seiner Zeit in Ost-Berlin angereichert. Ja, dort hat er nämlich mal als Sohn eines Diplomaten gelebt. Und mit diesem explosiven Mix sind Jupiter und Ogwis auch schon mit dem Africa Express von Damon Albarn unterwegs gewesen und sogar mit den Gorillaz auf Tour. Ja, und sie stehen niemals still. Lustige Story zum aktuellen Album Ekoya. Nach ihrer Südamerika-Tour sind sie in Mexiko gestrandet und da waren sie so geflasht von, dass sie zurückgekommen sind und ein ganzes Album in Mexiko aufgenommen haben. Mit vielen Gästen, da treffen Afro-Latinos auf Mariachis, auf Rapper und den Sound von Zentralafrika. Jupiter und Ogwis sind schon seit einigen Jahren eine feste Größe auf den Festivalbühnen der Welt und im vergangenen Jahr waren sie dann beim Over the Border Festival in Bonn einer der Headliner und haben live wirklich alles im Pantheon Theater abgerissen. Die Combo aus Kinshasa mit ihrer Full Energy Show. Jupiter und Ogwis live in Action. Jetzt bei Cosmo Konzerte. Viel Spaß!

Danke. Dankeschön. Mein Deutsch ist ein bisschen so kaputt. Aber ich kann ein bisschen in Französisch, deutsches Französisch. Jetzt, der bon compte. Was du gibst, du musst haben. Okay? Bon compte.

0: Danke. Willkommen. Langsam, langsam, willkommen. Montana, jetzt, du musst wir go in forêt equatorial. Okay?
1: Thank you, mon général.
0: Let's go.
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Danke. Dieser Song, mein Deutsch, sie sagt so: Viel Guerre, Krise, mon Dieu, viel Guerre, in the world ist für die Terre, Terre. Ich weiß nicht, wann du bist tot. Du gehst mit der Terre, mit deiner True. Nein. Die Terre, you und me, brumm, kaputt. Warum wir müssen immer sagen, das ist mein Land, das ist mein Holala. Alles passiert. Tout passera.

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0: Jetzt. Danke. Wir machen Reisen zusammen. Jetzt, immer wenn du mit deiner Sister, Familie, das Problem, du musst sagen, das in den draußen. Ist ihr Problem, die Familie. Die Klinge, la pluie. Il faut discuter lorsqu'il y a la pluie. La Familie reste Familie.
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Danke. Dein Problem mit deiner Familie muss bleiben zu Hause. Nicht nur die Familie oder zu sagen, ja, ich ist hier als Papa. Du musst in andere Länder sagen, komm hier negozieren. Nein. Ist hier ein Problem. Wenn du machst so, du musst geben auch die Minere. Coltan für die Phase. Kongo, Kongo, Kongo. Problem.

0: Danke. Dieser Song, jetzt wir wollen singen, dieser Song ist für die Women, die Frau, dieser Song. Frau, oh yeah. Oh ja, danke. Warum ist für die Women, die Frau? Egalität, Egalität. Egalität, Women, Frau und Mann. Egalität. Das ist unser Kombat. Mais, also, guck mal hier, guck mal hier. Hier ist Egalität?
1: No.
0: No
1: Egalité.
0: This is like Egalité, woman from here, this Egalité. Is this good? Please, woman, come here, Egalité. Sécurité, autorisé. We wollen here, please. Woman here, come.
1: Und come on.
0: So,
1: come on.
0: Come. Come, woman here, dance with her. Is this Egalité? Ja, wir suchen das Egalität.
1: Come on, woman.
0: Okay, go, Montana. Komm, ich warte Sie hier. Ich werde der Woman, die Frau.
1: Yeah.
0: Danke.
1: Woman, woman.
0: Komm. Wir wollen andere hier. Ist das Problem? Du. Ragatadum.
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0: Ah.
1: Come on, woman.
0: Equip you. Come here.

Jupiter und Aquarius live auf der Bühne. Afrobeat aus Kongo meets Funk meets Rock und neuerdings auch ein paar lateinafrikanische Rhythmen. Die kommen aus Kinshasa mit ihrer Full Energy Show aus dem Pantheon Theater Bonn. Mein Name ist Ujong Kim. Schönen Sonntag noch und bis zum nächsten Mal bei Cosmo Konzerte.

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1: Die Nachrichten mit Frank Wörner. Guten Abend.
2: Das Risiko für die deutsche Bevölkerung in Deutschland ist als äußerst gering einzuschätzen.
1: Bundesgesundheitsministerin Wagen ist wegen des Ebola-Ausbruchs in einigen afrikanischen Ländern nicht besorgt. Die Weltgesundheitsorganisation hatte den internationalen Gesundheitsnotstand ausgerufen, wegen des Ebola-Ausbruchs in der Demokratischen Republik Kongo und in Uganda. Maximilian Ulrich, WDR Berlin.
3: Der internationale Gesundheitsnotstand dient laut Wagen vor allem dazu, die Behörden in den betroffenen afrikanischen Ländern zu unterstützen, zum Beispiel um größere Feste abzusagen. Ebola wird nicht über die Luft, sondern durch Kontakt mit den Körperflüssigkeiten Infizierter übertragen. Schon 2014 und 2019 rief die WHO wegen Ebola-Ausbrüchen in Afrika den internationalen Gesundheitsnotstand aus.
1: Der Schweizer Bundespräsident Parmelin hat nach der tödlichen Brandkatastrophe von Crans-Montana an Silvester Versäumnisse eingeräumt. Im Spiegel sagte er, die Schweiz müsse aus Fehlern lernen. Hintergrund sind Vorwürfe, dass vorgeschriebene Brandschutzkontrollen in der betroffenen Bar jahrelang ausgeblieben waren. In mehreren Städten Tschechiens sind tausende Menschen auf die Straße gegangen. Sie demonstrierten für die Unabhängigkeit des öffentlich-rechtlichen Radios und Fernsehens. Die rechtspopulistische Regierung Tschechiens will die bisherigen Gebühren abschaffen und die Medien von einer direkten Staatsfinanzierung abhängig machen. Bei der Eishockey-Weltmeisterschaft hat die deutsche Mannschaft wieder verloren. Das Team unterlag Lettland 0:2. Es ist die zweite Niederlage und weil Deutschland insgesamt bisher nur ein Tor erzielt hat, ist nicht klar, ob es fürs Viertelfinale reicht. Montag geht's gegen den Gastgeber und Vize-Weltmeister Schweiz.
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1: In der zweiten Fußball-Bundesliga hat es zum Saisonabschluss noch wichtige Entscheidungen gegeben. Düsseldorf steigt ab, Bielefeld hat den Klassenerhalt durch ein 6:1 gegen Hertha BSC geschafft und Paderborn kam noch auf einen Relegationsplatz durch einen Sieg in Darmstadt. Matthias Hohm, WDR Sport.
4: Es waren bange Minuten und Blicke aufs Smartphone für die Fans im Gästeblock und das Team des SCP davor nach dem Schlusspfiff. Das eigene Spiel hatte Paderborn mit 2:0 in Darmstadt gewonnen und nun wartete man auf das Ergebnis aus Hannover. Als das Endergebnis von 3:3 in Darmstadt ankam, kannte der Jubel bei den mitgereisten Fans keine Grenzen mehr. Paderborn steht in der Relegation und bekommt es in zwei Spielen mit dem VfL Wolfsburg zu tun.
1: Definitiv in die Fußball-Bundesliga aufgestiegen sind schon Schalke und Elversberg. Das Wetter in Nordrhein-Westfalen. Bis zum Morgen breiten sich Schauer aus bei 11 bis 6 Grad. So bleibt es dann auch tagsüber mit dichten Wolken und immer wieder Regen. Zwischendurch kann es auch mal kurzzeitig auflockern. Dazu die Höchstwerte in Bad Berleburg 12 Grad, in Schleiden 15 und in Porta Westfalica bis 17 Grad. Der Dienstag bringt mehr sonnige Abschnitte und nur noch einzelne Schauer bei 15 bis 20 Grad. Mittwoch ein Mix aus Sonne und Wolken und einigen Schauern. Das war WDR Aktuell.

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1: Die Nachrichten mit Frank Wörner. Guten Morgen.
2: Das Risiko für die deutsche Bevölkerung in Deutschland ist als äußerst gering einzuschätzen.
1: Bundesgesundheitsministerin Wagen ist wegen des Ebola-Ausbruchs in einigen afrikanischen Ländern nicht besorgt. Die Weltgesundheitsorganisation hatte den internationalen Gesundheitsnotstand ausgerufen wegen des Ebola-Ausbruchs in der Demokratischen Republik Kongo und in Uganda. Maximilian Ulrich, WDR Berlin.
3: Der internationale Gesundheitsnotstand dient laut Wagen vor allem dazu, die Behörden in den betroffenen afrikanischen Ländern zu unterstützen, zum Beispiel um größere Feste abzusagen. Ebola wird nicht über die Luft, sondern durch Kontakt mit den Körperflüssigkeiten Infizierter übertragen. Schon 2014 und 2019 rief die WHO wegen Ebola-Ausbrüchen in Afrika den internationalen Gesundheitsnotstand aus.
1: Bundesfinanzminister Klingbeil hat vor dem Treffen der wichtigsten Industrienationen vor den Folgen des Irankriegs gewarnt. Der SPD-Politiker sprach bei seinem Abflug von einer ernsthaften Bedrohung für die Weltwirtschaft. Die Finanzminister und Notenbankchefs der G7 beraten heute in Paris über den Irankrieg und über die Folgen für den Welthandel. Der Schweizer Bundespräsident Parmelin hat nach der tödlichen Brandkatastrophe von Crans-Montana Versäumnisse eingeräumt. Im Spiegel sagte er, die Schweiz müsse aus Fehlern lernen. Hintergrund sind Vorwürfe, dass vorgeschriebene Brandschutzkontrollen in der betroffenen Bar jahrelang ausgeblieben waren. Beim Brand in der Silvesternacht waren 41 Menschen ums Leben gekommen.
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1: In der zweiten Fußball-Bundesliga hat es zum Saisonabschluss noch wichtige Entscheidungen für NRW-Vereine gegeben. Düsseldorf steigt ab, Bielefeld hat den Klassenerhalt durch ein 6:1 gegen Hertha BSC noch geschafft und Paderborn kam noch auf einen Relegationsplatz. Dass Schalke aufsteigt, war schon klar, da wurde jetzt nochmal gefeiert. Aus Gelsenkirchen, Andreas Arz für WDR aktuell.
4: Die Schalker Mannschaft hatte noch eine Überraschung für die Fans. Eigentlich sollte es ja keine große Aufstiegsfeier vor der Arena geben, bei der sich die Mannschaft auch zeigt. Aber viele Fans sind nach Abpfiff trotzdem stundenlang geblieben, haben gemeinsam gefeiert. Und dann kam die Mannschaft doch noch mal raus, hat die Fans überrascht und hat ihnen die Meisterschale präsentiert. Kurz darauf gab es noch eine Drohnenshow hier vor der Arena. Verschiedene beleuchtete Drohnen haben Bilder, Szenen und Schriftzüge dargestellt. Und besonders emotional wurde es dann noch mal, als die Fans alle zusammen die Vereinshymne gesungen haben.
1: Das Wetter in Nordrhein-Westfalen. Bis zum Morgen breiten sich Schauer aus bei Tiefstwerten von 11 bis 6 Grad. So ähnlich bleibt es auch tagsüber mit dichten Wolken und immer wieder Regen. Zwischendurch lockert es mal auf, später gibt es dann aber neue Schauer und Gewitter. Dazu die Höchstwerte in Monschau 12 Grad, in Brilon 14 und in Detmold 17 Grad. Der Dienstag bringt mehr sonnige Abschnitte und nur noch einzelne Schauer bei 15 bis 20 Grad. Mittwoch dann ein Mix aus Sonne, Wolken und teils kräftigen Schauern und Gewittern bis 21 Grad. Das war WDR aktuell.
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